0: Verhandlungsrunde soll am kommenden Montag beginnen. Das ist jetzt möglich, weil die neue Regierung in Ungarn das nicht mehr blockiert, anders als noch unter Orbán. US-Präsident Trump hat für heute ein Abkommen über ein Ende des Iran-Kriegs angekündigt. Er machte dabei aber weder Angaben dazu, wie und wo die Vereinbarung unterzeichnet werden soll, noch von wem genau. Auch aus dem Iran gibt es bislang keine Reaktion mehr von Lea Matschulat.
1: Pakistan hat wochenlang zwischen den USA und dem Iran vermittelt. Wie genau die Einigung in dem Konflikt nun gelungen ist, ist nach jetzigem Stand aber noch unklar. Gleich nachdem das Abkommen unterzeichnet ist, werde die Straße von Hormuz wieder geöffnet, hat US-Präsident Trump angekündigt. Wichtig für die Wirtschaft, denn durch die Blockade hängen viele Waren fest und haben sich verteuert. Auch die Spritpreise dürften bald wieder sinken, wenn die wichtige Handelsroute wieder frei ist.
0: Bei der Fußball-Weltmeisterschaft ist die Schweiz mit einer Enttäuschung ins Turnier gestartet. Die Eidgenossen lagen gegen Katar früh mit einem Tor vorn, kassierten aber in der Nachspielzeit kurz vor dem Abpfiff noch den Ausgleichstreffer zum 1:1 Endstand. Die deutsche Mannschaft, die ist vor kurzem in Houston gelandet, wo heute Abend ja das erste Gruppenspiel ansteht. Um 19 Uhr ist Anpfiff für die Partie gegen Curaçao. Im Moment ist es meist nur locker bewölkt oder stellenweise auch klar. Die Temperaturen, die gehen bis in der Früh runter auf 15 bis 8 Grad. Heute am Sonntag, da bekommen wir Wolken, aber auch Sonne und im Osten ganz vereinzelt auch ein paar Schauer. Die Höchstwerte erreichen 16 Grad im Hoferland und bis zu 25 Grad im Allgäu. Im Laufe der kommenden Woche, da kommt dann der Hochsommer mit um und über 30 Grad ab Mittwoch.

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1: Ich bin Hendrik Daum. Der Bund und die Länder stehen offenbar in Sachen finanzielle Lastenverteilung kurz davor, sich zu einigen. Wie das Handelsblatt meldet, zeichnet sich ein Kompromiss ab. Dieser könnte schon Ende des Monats bei einem Treffen zwischen Bundeskanzler Merz und den Ministerpräsidenten unterschrieben werden. Bund und Länder verhandeln ja seit dem vorigen Jahr darüber, wie sie Kosten aufteilen, etwa für neue Sozialausgaben. Dabei soll jetzt der Grundsatz verankert werden, dass derjenige, der eine Leistung stellt, diese auch bezahlen soll. Die Europäische Union treibt die Aufnahme der Ukraine und Moldaus voran. Die Botschafter der 27 Mitgliedstaaten haben sich darauf geeinigt, die nächste Phase der Beitrittsgespräche mit beiden Ländern einzuleiten. Die erste Verhandlungsrunde soll am kommenden Montag beginnen. Das ist jetzt möglich, weil die neue Regierung in Ungarn das nicht mehr blockiert, anders als noch unter Orbán. Im Moment ist es meist nur locker bewölkt oder stellenweise auch klar. Die Temperaturen, die gehen bis in der Früh runter auf 15 bis 8 Grad. Heute am Sonntag, da bekommen wir Wolken, aber auch Sonne und im Osten ganz vereinzelt auch ein paar Schauer. Die Höchstwerte erreichen 16 Grad im Hoferland und bis zu 25 Grad im Allgäu. Im Laufe der kommenden Woche, da kommt dann der Hochsommer mit um und über 30 Grad ab Mittwoch.

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1: Ich bin Hendrik Daum. Der Bund und die Länder stehen offenbar in Sachen finanzielle Lastenverteilung kurz davor, sich zu einigen. Wie das Handelsblatt meldet, zeichnet sich ein Kompromiss ab. Dieser könnte schon Ende des Monats bei einem Treffen zwischen Bundeskanzler Merz und den Ministerpräsidenten unterschrieben werden. Bund und Länder verhandeln ja seit dem vorigen Jahr darüber, wie sie Kosten aufteilen, etwa für neue Sozialausgaben. Dabei soll jetzt der Grundsatz verankert werden, dass derjenige, der eine Leistung bestellt, diese auch bezahlen soll. Die Europäische Union treibt die Aufnahme der Ukraine und Moldaus voran. Die Botschafter der 27 Mitgliedstaaten haben sich darauf geeinigt, die nächste Phase der Beitrittsgespräche mit beiden Ländern einzuleiten. Die erste Verhandlungsrunde soll am kommenden Montag beginnen. Das ist jetzt möglich, weil die neue Regierung in Ungarn das nicht mehr blockiert, anders als noch unter Orbán. Die Ebola-Epidemie in Afrika breitet sich weiter aus. Wie die Weltgesundheitsorganisation mitteilte, stieg die Zahl der bestätigten Fälle in der Demokratischen Republik Kongo inzwischen auf fast 680. Das Virus ist schwer zu kontrollieren, weil es für den dort grassierenden Erregertyp bislang weder einen Impfstoff noch eine spezielle Therapie gibt. Bei der Fußball-Weltmeisterschaft ist die Schweiz mit einer Enttäuschung ins Turnier gestartet. Die Eidgenossen lagen gegen Katar früh mit einem Tor vorne, kassierten aber in der Nachspielzeit kurz vor dem Abpfiff noch den Ausgleichstreffer zum 1:1 Endstand. Ja, und gerade läuft noch die Partie Brasilien gegen Marokko und hier steht es kurz vor dem Abpfiff 1:1. Das wäre natürlich auch eine ziemliche Überraschung, dass Marokko hier einen Punkt holen könnte. Und die deutsche Mannschaft, die ist vor kurzem in Houston gelandet, wo heute Abend für die DFB-Elf das erste Gruppenspiel ansteht. Um 19 Uhr ist Anpfiff für die Partie gegen Curaçao. Im Moment ist es meist nur locker bewölkt oder stellenweise auch klar. Die Temperaturen, die gehen bis in der Früh runter auf 15 bis 8 Grad. Heute am Sonntag, da bekommen wir Wolken, aber auch Sonne und im Osten ganz vereinzelt auch ein paar Schauer. Die Höchstwerte erreichen 16 Grad im Hoferland und bis zu 25 Grad im Allgäu. Im Laufe der kommenden Woche, da kommt dann der Hochsommer mit um und über 30 Grad ab Mittwoch.

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1: Ich bin Hendrik Daum. Donald Trump wird heute 80 Jahre alt und es läuft nicht gut für den US-Präsidenten. Der Berg an Problemen wächst, aber je größer die Krisen, desto mehr haut er drauf. Sein Geburtstag heute soll jedenfalls ein Fest der Superlative werden, unter anderem mit Käfigkämpfen vor dem Weißen Haus in Washington. Von dort berichtet Tina Heck.
2: Trump will Land und Leute mit knallharten Kämpfen in Käfigen begeistern, direkt am Weißen Haus. Männerkult und Gewaltspektakel als schrille Ablenkung von den vielen politischen Problemen und als Höhepunkt seiner Geburtstagsfeier. Seit Wochen wird am Weißen Haus eine Gladiatoren-Arena gebaut, in der die Kampfshow über die Bühne gehen soll. 4.000 geladene Gäste sitzen direkt im Käfig, zigtausende sollen auf Leinwänden zugucken. Kostenpunkt 60 Millionen Dollar.
1: Bayerns kleinste Gemeinde wählt heute erneut einen Bürgermeister. In Chiemsee war die Wahl im März gescheitert, weil der einzige Kandidat in der Inselgemeinde keine Mehrheit bekam. Viele Wähler hatten einfach andere Namen auf den Stimmzettel geschrieben. Auch diesmal tritt nur ein Kandidat an. Die Gemeinde hat rund 170 Einwohner, etwa 140 davon sind wahlberechtigt. Im Moment ist es meist nur locker bewölkt oder stellenweise auch klar. Die Temperaturen, die gehen bis in der Früh runter auf 15 bis 8 Grad. Heute am Sonntag, da bekommen wir Wolken, aber auch Sonne und im Osten ganz vereinzelt auch ein paar Schauer. Die Höchstwerte erreichen 16 Grad im Hoferland und bis zu 25 Grad im Allgäu. Im Laufe der kommenden Woche, da kommt dann der Hochsommer mit um und über 30 Grad ab Mittwoch.

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1: Ich bin Hendrik Daum. In Deutschland werden im Jahr mehr als 3 Millionen Blutspenden benötigt, zum Beispiel für Unfallopfer oder für die Behandlung von Krebserkrankungen. Der heutige Weltblutspendetag soll auf die Bedeutung von Blutspenden aufmerksam machen, wie Julian Degler berichtet.
2: Mit einer einzigen Blutspende kann eine Spenderin bis zu 3 Menschen helfen, sagt das Rote Kreuz. Und das hat auch Vorteile für die Spenderin. Regelmäßige Spenden kann Bluthochdruck senken. Außerdem wird vor jeder Spende die eigene Gesundheit über die Blutwerte gecheckt. Dennoch sinkt vor allem im Sommer durch Urlaubs- und Ferienzeiten die Spendebereitschaft und Blutkonserven werden häufig knapp.
1: Der Bund und die Länder stehen offenbar in Sachen finanzielle Lastenverteilung kurz davor, sich zu einigen. Wie das Handelsblatt meldet, zeichnet sich ein Kompromiss ab. Dieser könnte schon Ende des Monats bei einem Treffen zwischen Bundeskanzler Merz und den Ministerpräsidenten unterschrieben werden. Bund und Länder verhandeln ja seit dem vorigen Jahr darüber, wie sie Kosten aufteilen, etwa für neue Sozialausgaben. Dabei soll jetzt der Grundsatz verankert werden, dass derjenige, der eine Leistung stellt, diese auch bezahlen soll. Beim Wechsel des Stromanbieters entscheiden sich immer mehr Verbraucher für Ökostromtarife. Laut Verivox entfielen 2026 bereits gut 80% aller über das Portal abgeschlossenen Stromverträge auf Tarife mit 100% erneuerbaren Energien. Das ist ein neuer Höchstwert. Vor 5 Jahren lag der Anteil noch bei rund 68%. Neben Umwelt- und Klimaschutz sind oft auch die günstigen Preise ein Grund, denn viele Ökostromtarife sind mittlerweile die preiswerteste Option für Verbraucher. Am Klinikum Landkreis Erding ist eine Weltpremiere gelungen. Zum ersten Mal wurde eine Nebenniere mit einem robotisch assistierten System entfernt. Das hochmoderne Assistenzsystem mit dem Namen Dexter ist laut Bild erst seit 4 Monaten im Einsatz. Der Vorteil: die minimalinvasive Technik ermöglicht besonders schonende Eingriffe und Patienten erholen sich danach auch schneller. Im Moment ist es fast überall nur locker bewölkt bei Frühwerten zwischen 15 und 8 Grad. Heute am Sonntag, da bekommen wir einen freundlichen Mix aus Sonne und Wolken. Nur ganz im Osten kann auch mal vereinzelt ein Schauer runterkommen. Die Höchstwerte erreichen heute 16 Grad im Hoferland und bis zu 25 Grad im Allgäu. Im Laufe der kommenden Woche, da kommt dann der Hochsommer mit um und über 30 Grad ab Mittwoch.

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1: Ich bin Hendrik Daum. In Deutschland werden im Jahr mehr als 3 Millionen Blutspenden benötigt, zum Beispiel für Unfallopfer oder für die Behandlung von Krebserkrankungen. Der heutige Weltblutspendetag soll auf die Bedeutung von Blutspenden aufmerksam machen, wie Julian Degler berichtet.
2: Mit einer einzigen Blutspende kann eine Spenderin bis zu 3 Menschen helfen, sagt das Rote Kreuz. Und das hat auch Vorteile für die Spenderin. Regelmäßige Spenden kann Bluthochdruck senken. Außerdem wird vor jeder Spende die eigene Gesundheit über die Blutwerte gecheckt. Dennoch sinkt vor allem im Sommer durch Urlaubs- und Ferienzeiten die Spendebereitschaft und Blutkonserven werden häufig knapp.
1: Beim Wechsel des Stromanbieters entscheiden sich immer mehr Verbraucher für Ökostromtarife. Laut Verivox entfielen 2026 bereits gut 80% aller über das Portal abgeschlossenen Stromverträge auf Tarife mit 100% erneuerbaren Energien. Das ist ein neuer Höchstwert. Vor 5 Jahren lag der Anteil noch bei rund 68%. Neben Umwelt- und Klimaschutz sind oft auch die günstigen Preise ein Grund, denn viele Ökostromtarife sind mittlerweile die preiswerteste Option für Verbraucher. Im Moment ist es fast überall nur locker bewölkt bei Frühwerten zwischen 15 und 8 Grad. Heute am Sonntag, da bekommen wir einen freundlichen Mix aus Sonne und Wolken. Nur ganz im Osten kann auch mal vereinzelt ein Schauer runterkommen. Die Höchstwerte erreichen heute 16 Grad im Hoferland und bis zu 25 Grad im Allgäu. Im Laufe der kommenden Woche, da kommt dann der Hochsommer mit um und über 30 Grad ab Mittwoch.

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1: Ich bin Hendrik Daum. Einen schönen guten Morgen. Donald Trump wird heute 80 Jahre alt, aber es läuft gerade nicht gut für den US-Präsidenten. Der Berg an Problemen, er wächst, aber je größer die Krisen, desto mehr haut er einfach drauf. Sein Geburtstag heute soll jedenfalls ein Fest der Superlative werden, unter anderem mit Käfigkämpfen vor dem Weißen Haus in Washington. Von dort berichtet für uns Tina Eck.
2: Trump will Land und Leute mit knallharten Kämpfen in Käfigen begeistern, direkt am Weißen Haus. Männerkult und Gewaltspektakel als schrille Ablenkung von den vielen politischen Problemen und als Höhepunkt seiner Geburtstagsfeier. Seit Wochen wird am Weißen Haus eine Gladiatorenarena gebaut, in der die Kampfshow über die Bühne gehen soll. 4000 geladene Gäste sitzen direkt im Käfig, zigtausende sollen auf Leinwänden zugucken. Kostenpunkt 60 Millionen Dollar.
1: Der Bund und die Länder stehen offenbar in Sachen finanzielle Lastenverteilung kurz davor, sich zu einigen. Wie das Handelsblatt meldet, zeichnet sich ein Kompromiss ab. Bund und Länder verhandeln ja schon seit dem vorigen Jahr darüber, wie sie Kosten aufteilen, etwa für neue Sozialausgaben. Dabei soll jetzt der Grundsatz verankert werden, dass derjenige, der eine Leistung bestellt, diese auch bezahlen soll. Die Eisenbahngewerkschaft EVG erwartet deutliche Einschränkungen für den Fernverkehr, sollte das italienische Bahnunternehmen Italo einsteigen. Mindestens 16 Städten drohe die Abkopplung vom ICE und IC-Verkehr. Das berichtet die Bild am Sonntag und beruft sich auf eine Analyse der EVG. Italo will ab 2028 in Deutschland Fernverkehrsfahrten anbieten. Zunächst auf den Strecken München-Frankfurt-Köln-Dortmund und München-Berlin. In Hamburg. Bei der Fußballweltmeisterschaft haben Brasilien und Marokko 1:1 unentschieden gespielt. Ebenfalls 1:1 endete das Spiel zwischen der Schweiz und Katar. Die Schweiz lag zwar früh mit einem Tor vorne, in der Nachspielzeit glich Katar aber kurz vor dem Abpfiff noch aus. Das DFB-Team ist inzwischen in Houston gelandet, wo heute Abend das erste Gruppenspiel ansteht, und zwar gegen Curaçao. Die Voraussetzungen für den Turnierauftakt sind laut Bundestrainer Nagelsmann perfekt, auch was unseren Mann im Tor betrifft.
3: Ja, alle Spieler sind gesund und Manu wird beginnen, auch gesund, alle fit, keiner krank gemeldet oder sonst irgendwas, nichts passiert heute.
1: Anpfiff ist um 19 Uhr. Im Moment ist es fast überall nur locker bewölkt bei Frühwerten zwischen 15 und 8 Grad. Heute am Sonntag, da bekommen wir einen freundlichen Mix aus Sonne und Wolken. Nur ganz im Osten kann auch mal vereinzelt ein Schauer runterkommen. Die Höchstwerte erreichen heute 16 Grad im Hoferland und bis zu 25 Grad im Allgäu. Im Laufe der kommenden Woche, da kommt dann der Hochsommer mit um und über 30 Grad ab Mittwoch.

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1: Ich bin Hendrik Daum. Einen schönen guten Morgen. Donald Trump wird heute 80 Jahre alt, aber es läuft gerade nicht gut für den US-Präsidenten. Der Berg an Problemen, er wächst, aber je größer die Krisen, desto mehr haut er einfach drauf. Sein Geburtstag heute soll jedenfalls ein Fest der Superlative werden, unter anderem mit Käfigkämpfen vor dem Weißen Haus in Washington. Von dort berichtet für uns Tina Eck.
2: Trump will Land und Leute mit knallharten Kämpfen in Käfigen begeistern, direkt am Weißen Haus. Männerkult und Gewaltspektakel als schrille Ablenkung von den vielen politischen Problemen und als Höhepunkt seiner Geburtstagsfeier. Seit Wochen wird am Weißen Haus eine Gladiatoren-Arena gebaut, in der die Kampfshow über die Bühne gehen soll. 4000 geladene Gäste sitzen direkt im Käfig, zigtausende sollen auf Leinwänden zugucken. Kostenpunkt 60 Millionen Dollar.
1: Der Bund und die Länder stehen offenbar in Sachen finanzielle Lastenverteilung kurz davor, sich zu einigen. Wie das Handelsblatt meldet, zeichnet sich ein Kompromiss ab. Bund und Länder verhandeln ja schon seit dem vorigen Jahr darüber, wie sie Kosten aufteilen, etwa für neue Sozialausgaben. Dabei soll jetzt der Grundsatz verankert werden, dass derjenige, der eine Leistung bestellt, diese auch bezahlen soll. Im Moment ist es fast überall nur locker bewölkt bei Frühwerten zwischen 15 und 8 Grad. Heute am Sonntag, da bekommen wir einen freundlichen Mix aus Sonne und Wolken. Nur ganz im Osten kann auch mal vereinzelt ein Schauer runterkommen. Die Höchstwerte erreichen heute 16 Grad im Hoferland und bis zu 25 Grad im Allgäu. Im Laufe der kommenden Woche, da kommt dann der Hochsommer mit um und über 30 Grad ab Mittwoch.

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1: Ich bin Justin Hamm. Guten Morgen. Bei uns in Deutschland werden im Jahr mehr als 3 Millionen Blutspenden benötigt, zum Beispiel für Unfallopfer oder Krebspatienten. Der heutige Weltblutspendetag soll darauf aufmerksam machen, wie Julian Dengler berichtet.
2: Mit einer einzigen Blutspende kann eine Spenderin bis zu 3 Menschen helfen, sagt das Rote Kreuz. Und das hat auch Vorteile für die Spenderin. Regelmäßige Spenden kann Bluthochdruck senken. Außerdem wird vor jeder Spende die eigene Gesundheit über die Blutwerte gecheckt. Dennoch sinkt vor allem im Sommer durch Urlaubs- und Ferienzeiten die Spendebereitschaft und Blutkonserven werden häufig knapp.
1: Die USA und der Iran haben sich auf eine Absichtserklärung für ein Friedensabkommen geeinigt. Vermittler Pakistan teilte mit, dass der Plan jetzt elektronisch unterzeichnet werden soll. Laut US-Präsident Trump passiert das schon heute, das schließt die iranische Seite aber aus. Die Vereinbarung sieht demnach vor, dass die Straße von Hormuz wieder für den Schiffsverkehr geöffnet werden soll. Die USA sollen im Gegenzug die Blockade iranischer Häfen aufheben. Bayerns kleinste Gemeinde wählt heute erneut einen Bürgermeister. In Chiemsee war die Wahl im März gescheitert, weil der einzige Kandidat in der Inselgemeinde keine Mehrheit bekam. Viele Wähler hatten einfach andere Namen auf den Stimmzettel geschrieben. Auch diesmal trifft nur ein Kandidat an. Die Gemeinde hat rund 170 Einwohner, etwa 140 davon sind wahlberechtigt. Das erste richtige Topspiel bei der Fußball-WM konnten von uns wohl nur die wenigsten schauen. Brasilien und Marokko haben sich in der Nacht 1:1 getrennt. Ebenfalls 1:1 spielten die Schweiz und Katar. Einen Auftaktsieg feierte Schottland beim 1:0 gegen Haiti. Heute Abend geht's los für die deutsche Mannschaft. Um 19 Uhr ist Anstoß in Houston gegen Curaçao. Laut Bundestrainer Julian Nagelsmann sind alle Spieler fit. Also wird auch Manuel Neuer sein Comeback im Tor geben. Der Sonntag beschert uns heute einen freundlichen Mix aus Sonne und Wolken. Nur im Osten Bayerns kann es vereinzelt mal einen Schauer geben. Die Höchstwerte erreichen 16 Grad im Hofer Land und bis zu 25 Grad im Allgäu. Im Lauf der kommenden Woche kehrt dann der Hochsommer zurück mit um und vor allem über 30 Grad ab Mittwoch.

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1: Ich bin Justin Hamm. Guten Morgen. Bei uns in Deutschland werden im Jahr mehr als 3 Millionen Blutspenden benötigt, zum Beispiel für Unfallopfer oder Krebspatienten. Der heutige Weltblutspendetag soll darauf aufmerksam machen, wie Julian Dengler berichtet.
2: Mit einer einzigen Blutspende kann eine Spenderin bis zu 3 Menschen helfen, sagt das Rote Kreuz. Und das hat auch Vorteile für die Spenderin. Regelmäßige Spenden kann Bluthochdruck senken. Außerdem wird vor jeder Spende die eigene Gesundheit über die Blutwerte gecheckt. Dennoch sinkt vor allem im Sommer durch Urlaubs- und Ferienzeiten die Spendebereitschaft und Blutkonserven werden häufig knapp.
1: Bayerns kleinste Gemeinde wählt heute erneut einen Bürgermeister. In Chiemsee war die Wahl im März gescheitert, weil der einzige Kandidat in der Inselgemeinde keine Mehrheit bekam. Viele Wähler hatten einfach andere Namen auf den Stimmzettel geschrieben. Auch diesmal trifft nur ein Kandidat an. Die Gemeinde hat rund 170 Einwohner, etwa 140 davon sind wahlberechtigt. Der Sonntag beschert uns heute einen freundlichen Mix aus Sonne und Wolken. Nur im Osten Bayerns kann es vereinzelt mal einen Schauer geben. Die Höchstwerte erreichen 16 Grad im Hofer Land und bis zu 25 Grad im Allgäu. Im Lauf der kommenden Woche kehrt dann der Hochsommer zurück mit um und vor allem über 30 Grad ab Mittwoch.
3: Ja.

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1: Ich bin Justin Hamm. Guten Morgen. Viel Spannung, wenig Tore. So lässt sich die zurückliegende Nacht bei der Fußball-WM in Nordamerika beschreiben. Das Top-Duell zwischen Brasilien und Marokko endete 1:1, genauso wie das Spiel der Schweiz gegen Katar. Und Schottland holte einen knappen 1:0-Sieg gegen Haiti. Heute Abend startet Deutschland ins Turnier gegen Curaçao. Bundestrainer Julian Nagelsmann sieht sein Team für die WM gewappnet.
2: Sie haben sehr gut trainiert, viele Spiele in Folge gewonnen, machen einen sehr guten Eindruck aus, was die Stimmung angeht innerhalb des Teams. Und das ist dann aus Trainersicht immer das Entscheidende, ob man nervös ist oder nicht so nervös. Und Stand jetzt bin ich noch sehr ruhig, freue mich auch extrem darauf, dass es losgeht.
1: Anstoß ist um 19 Uhr unserer Zeit. Heute ist Weltblutspendetag und das Thema ist wichtiger denn je. Rund 15.000 Blutkonserven werden täglich in Deutschland benötigt, doch es gibt immer weniger Spender. Vom Deutschen Roten Kreuz heißt es, es gebe immer mehr ältere Spender und weniger junge, die nachkommen. Aber auch andere Faktoren sind ein Problem, zum Beispiel zu wenige Spenden in der Sommerurlaubssaison. Am Klinikum Landkreis Erding ist eine Weltpremiere gelungen. Zum ersten Mal wurde eine Nebenniere mit einem robotisch assistierten System entfernt. Das hochmoderne Assistenzsystem Dexter ist laut Bild erst seit 4 Monaten im Einsatz. Der Vorteil: die minimalinvasive Technik ermöglicht besonders schonende Eingriffe und Patienten erholen sich danach auch schneller. Und wir gehen nochmal zurück in die USA. Die Basketballer der New York Knicks haben sich zum ersten Mal seit 53 Jahren zum NBA-Champion gekrönt. Auch im 5. Spiel gegen die San Antonio Spurs gelang den Knicks ein Comeback-Sieg. 94:90. Es war der entscheidende 4:1-Sieg in der Finalserie. Zum New Yorker Kader gehört auch Ariel Hugh-Porty, der sich als dritter deutscher Basketballer NBA-Champion nennen darf. Der Sonntag beschert uns heute einen freundlichen Mix aus Sonne und Wolken. Nur im Osten Bayerns kann es vereinzelt mal einen Schauer geben. Die Höchstwerte erreichen 16 Grad im Hofer Land und bis zu 25 Grad im Allgäu. Im Lauf der kommenden Woche kehrt dann der Hochsommer zurück mit um und vor allem über 30 Grad ab Mittwoch.
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1: Ich bin Justin Hamm. Guten Morgen.
2: Viel Spannung, wenig Tore. So lässt sich die zurückliegende Nacht bei der Fußball-WM in Nordamerika beschreiben. Das Topduell zwischen Brasilien und Marokko endete 1:1, genauso wie das Spiel der Schweiz gegen Katar. Und Schottland holte einen knappen 1:0-Sieg gegen Haiti. Heute Abend startet Deutschland ins Turnier gegen Curaçao. Bundestrainer Julian Nagelsmann sieht sein Team für die WM gewappnet.
3: Sie haben sehr gut trainiert, viele Spiele in Folge gewonnen, machen einen sehr guten Eindruck aus, was die Stimmung angeht innerhalb des Teams. Und das ist dann aus Trainersicht immer das Entscheidende, ob man nervös ist oder nicht so nervös. Und Stand jetzt bin ich noch sehr ruhig. Freue mich auch extrem darauf, dass es losgeht.
2: Anstoß ist um 19 Uhr unserer Zeit. Am Klinikum Landkreis Erding ist eine Weltpremiere gelungen. Zum ersten Mal wurde eine Nebenniere mit einem robotisch assistierten System entfernt. Das hochmoderne Assistenzsystem Dexter ist laut Bild erst seit 4 Monaten im Einsatz. Der Vorteil: die minimalinvasive Technik ermöglicht besonders schonende Eingriffe und Patienten erholen sich danach auch schneller. Der Sonntag beschert uns heute einen freundlichen Mix aus Sonne und Wolken. Nur im Osten Bayerns kann es vereinzelt mal einen Schauer geben. Die Höchstwerte erreichen 16 Grad im Hofer Land und bis zu 25 Grad im Allgäu. Im Lauf der kommenden Woche kehrt dann der Hochsommer zurück mit um und vor allem über 30 Grad ab Mittwoch.
4: Ja!

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3: Ich bin Justin Hamm. Guten Morgen. Fehlstart für die Türkei bei der Fußball-Weltmeisterschaft. Im Auftaktspiel gegen Australien hat die türkische Mannschaft eine 0:2 Niederlage kassiert. Iran Kunder und Metcalf trafen für das Team aus Down Under. Zuvor gewann Schottland knapp mit 1:0 gegen Haiti. Das Topspiel zwischen Brasilien und Marokko endete 1:1, genau wie Schweiz gegen Katar. Heute Abend geht's für Deutschland los. Um 19 Uhr trifft das DFB-Team in Houston auf Curaçao. In Deutschland werden im Jahr mehr als 3 Millionen Blutspenden benötigt, zum Beispiel für Unfallopfer oder für Krebspatienten. Der heutige Weltblutspendetag soll darauf aufmerksam machen, wie Julian Degler berichtet.
4: Mit einer einzigen Blutspende kann eine Spenderin bis zu 3 Menschen helfen, sagt das Rote Kreuz. Und das hat auch Vorteile für die Spenderin. Regelmäßige Spenden kann Bluthochdruck senken. Außerdem wird vor jeder Spende die eigene Gesundheit über die Blutwerte gecheckt. Dennoch sinkt vor allem im Sommer durch Urlaubs- und Ferienzeiten die Spendebereitschaft und Blutkonserven werden häufig knapp.
3: Gute Nachrichten für die katholische Kirche in Bayern. In diesem Jahr werden in allen bayerischen Bistümern wieder Priester geweiht. Insgesamt 11. Das klingt erstmal nicht viel, ist aber eine Steigerung gegenüber dem Vorjahr, als es nur 6 waren und gleich 3 Bistümer leer ausgingen. Bundesweit sieht's Mauer aus. 1962 gab es zum Beispiel noch 557 Priesterweihen. 2025 waren es gerade mal 25. Mit 6 Wochen Verspätung ist eine der wichtigsten Bahnstrecken Deutschlands wieder ans Netz gegangen. Zwischen Berlin und Hamburg rollen wieder die Züge. Die Strecke wurde generalsaniert, Gleise erneuert, neue Weichen eingebaut und Bahnhöfe modernisiert. Tausende Pendlerinnen und Pendler sind nun nicht mehr auf den Schienenersatzverkehr mit Bussen angewiesen. Der Sonntag beschert uns heute einen freundlichen Mix aus Sonne und Wolken. Nur im Osten Bayerns kann es vereinzelt mal einen Schauer geben. Die Höchstwerte erreichen 16 Grad im Hofer Land und bis zu 25 Grad im Allgäu. Im Lauf der kommenden Woche kehrt dann der Hochsommer zurück mit um und vor allem über 30 Grad ab Mittwoch.
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0: Sonntagmorgen, guten Morgen. Wir sind mitten im Sommer und in der Urlaubszeit angekommen. Und manchmal ist es ja schön im Ausland. So schön, dass man gerne dort bleiben und dort leben und dort arbeiten würde. Wenigstens mal für, ja sagen wir mal, ein Jahr. Sowas geht, wenn man sich in der richtigen Lebensphase befindet. Sogar ziemlich einfach. Als Volunteer, zum Beispiel bei Don Bosco. Und meine Kollegin Maria Ertl hat mehr Infos.
1: Südamerika, Asien oder Osteuropa. Das sind nur ein paar der Länder, in denen man als Volunteer für Don Bosco unterwegs sein kann. Natürlich auch in Deutschland. Zuständig für die Volunteers ist Johanna Voisitschläger.
2: Grundsätzlich sind die alle in Kinder- und Jugendeinrichtungen tätig und organisieren da Freizeitaktivitäten, geben Nachhilfe, spielen ganz viel mit den Kindern und Jugendlichen. Man kann auch seine ganz individuellen Talente da einbringen, Feste mitgestalten, je nachdem, was die Einsatzstelle braucht und was der Volunteer auch mitbringt.
1: Die Kosten für Unterbringung und Verpflegung werden in der Regel übernommen. Zusätzlich gibt's ein kleines Taschengeld und natürlich jede Menge Erfahrungen.
2: Man kann sich orientieren in dem Jahr, kann seine Persönlichkeit weiterbilden, Freundschaften fürs Leben schließen, auch mit anderen Volunteers und natürlich erste Berufserfahrungen im sozialen Bereich sammeln.
1: Die ideale Zeit dafür ist zwischen der Schule und dem Studium oder auch nach einer Ausbildung, wie bei Charlotte Lang. Sie ist 21 und gerade in einer Schülertagesstätte im Einsatz.
3: Also ich habe vorher schon eine Ausbildung im Verwaltungsbereich gemacht und habe gemerkt, dass es mir nicht so richtig liegt und ich wollte nicht direkt eine neue Ausbildung starten, sondern erstmal testen, taugt mir der soziale Bereich und das liegt mir sehr und macht mir total viel Spaß. Das bedeutet, für mich geht es dann auch in die Richtung, ich wollte einfach was Gutes tun, helfen und ganz viel an mir selber arbeiten in der Zeit und das funktioniert hervorragend.
1: Insgesamt 80 Stellen als Volunteers vergibt Don Bosco jetzt gerade wieder. Johanna Voisitschläger freut sich auf viele Anmeldungen.
2: Man kann sich über unsere Webseite www.donboscovolunteers.de alle Einrichtungen anschauen und sich darüber auch bewerben. Jetzt gerade, wenn man noch sehr schnell ist, sogar fürs Ausland, da muss man sich allerdings schneller bewerben. Fürs Inland klappt das noch so bis August.
1: Und im September startet dann ein spannendes Jahr für alle Neuen. Maria Ertl, katholische Redaktion.
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1: Ich bin Justin Hamm. Guten Morgen. In Deutschland werden im Jahr mehr als 3 Millionen Blutspenden benötigt, zum Beispiel für Unfallopfer oder für Krebspatienten. Der heutige Weltblutspendetag soll darauf aufmerksam machen, wie Julian Degler berichtet.
2: Mit einer einzigen Blutspende kann eine Spenderin bis zu 3 Menschen helfen, sagt das Rote Kreuz. Und das hat auch Vorteile für die Spenderin. Regelmäßige Spenden kann Bluthochdruck senken. Außerdem wird vor jeder Spende die eigene Gesundheit über die Blutwerte gecheckt. Dennoch sinkt vor allem im Sommer durch Urlaubs- und Ferienzeiten die Spendebereitschaft und Blutkonserven werden häufig knapp.
1: Gute Nachrichten für die katholische Kirche in Bayern. In diesem Jahr werden in allen bayerischen Bistümern wieder Priester geweiht. Insgesamt 11. Das klingt erstmal nicht viel, ist aber eine Steigerung gegenüber dem Vorjahr, als es nur 6 waren und gleich 3 Bistümer leer ausgingen. Bundesweit sieht's mauer aus. 1962 gab es zum Beispiel noch 557 Priesterweihen. 2025 waren es gerade mal 25. Der Sonntag beschert uns heute einen freundlichen Mix aus Sonne und Wolken. Nur im Osten Bayerns kann es vereinzelt mal einen Schauer geben. Die Höchstwerte erreichen 16 Grad im Hoferland und bis zu 25 Grad im Allgäu. Im Lauf der kommenden Woche kehrt dann der Hochsommer zurück mit um und vor allem über 30 Grad ab Mittwoch.

0: Liebe Hörerinnen und Hörer, wer mit einem wachen Blick unterwegs ist, wird viele Sorgen und Nöte wahrnehmen. Die Probleme haben unterschiedliche Gesichter und lassen einen nicht unberührt. Im Evangelium, das heute in den Sonntagsmessen vorgetragen wird, ist vom Mitleid Jesu die Rede angesichts der vielen wörtlich geschundenen und niedergeworfenen Menschen, die er sieht. Er sucht Hirten und Erntearbeiter, Erntearbeiterinnen, die ihm dabei zur Hand gehen, sich um die Menschen zu kümmern und von Gottes Reich, der Gerechtigkeit, der Liebe, des Friedens und der Wahrheit Zeugnis zu geben. Er braucht Menschen, die seine Hirtensorge heute teilen und entsprechend initiativ werden. Denen, die er dazu beruft, gibt er mit: Umsonst habt ihr empfangen, umsonst sollt ihr geben. Wer Geschmack an der Art und Weise gefunden hat, wie Jesus lebt und handelt, wird sich von ihm rufen lassen und ebenso wie er Herz, Mund und Hand öffnen, um reichlich auszuteilen, was man von ihm empfangen hat. Das wird zu der Erfahrung führen, dass man dabei nicht verliert, sondern ganz im Gegenteil gewinnt und selbst reich beschenkt wird. Wenn der Herr in seine Nachfolge ruft, der braucht keine Angst davor zu haben, sich beim Geben zu verausgaben. Geben ist seliger als Nehmen, weil es göttlicher ist. Florian Wörner, Weihbischof in Augsburg.
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2: Ich bin Justin Hamm, guten Morgen. Heute ist Weltblutspendetag und das Thema ist wichtiger denn je. Rund 15.000 Blutkonserven werden täglich in Deutschland benötigt. Doch es gibt immer weniger Spender. Vom Deutschen Roten Kreuz heißt es, es gebe immer mehr ältere Spender und weniger junge, die nachkommen. Aber auch andere Faktoren sind ein Problem, zum Beispiel zu wenige Spenden in der Sommerurlaubssaison. Donald Trump wird heute 80 Jahre alt und es läuft nicht gut für den US-Präsidenten. Der Berg an Problemen wächst. Aber je größer die Krisen, desto mehr haut er drauf. Beispiel: Seinen Geburtstag heute feiert er mit Käfigkämpfen vor dem Weißen Haus. Tina Eck berichtet aus Washington.
3: Männerkult und Gewaltspektakel als schrille Ablenkung von den vielen politischen Problemen und als Höhepunkt seiner Geburtstagsfeier. Seit Wochen wird am Weißen Haus eine Gladiatorenarena gebaut, in der die Kampfshow über die Bühne gehen soll. Trump mit 80 will Stärke demonstrieren. Zeitgleich sind viele Proteste geplant.
2: Bayerns kleinste Gemeinde wählt heute erneut einen Bürgermeister. In Chiemsee war die Wahl im März gescheitert, weil der einzige Kandidat in der Inselgemeinde keine Mehrheit bekam. Viele Wähler hatten einfach andere Namen auf den Stimmzettel geschrieben. Auch diesmal tritt nur ein Kandidat an. Die Gemeinde hat rund 170 Einwohner, etwa 140 sind wahlberechtigt. Heute wird es ernst für die deutsche Fußballnationalmannschaft. In Houston, Texas startet das DFB-Team in die WM. Erster Gegner ist der karibische Inselstaat Curaçao. Anstoß ist um 19 Uhr. Keinen guten Auftakt hingegen hat die Türkei erwischt, die mit 0:2 gegen Australien verlor. Brasilien und Marokko trennten sich 1:1, genau wie die Schweiz und Katar. Schottland besiegte Haiti mit 1:0. Es ist heute ein freundlicher Mix aus Sonne und Wolken. Nur im Osten Bayerns kann es vereinzelt mal regnen. Die Temperaturen, die steigen auf 16 Grad im Hoferland und bis zu 25 Grad an den Bergen. Im Lauf der Woche kehrt dann der Hochsommer zurück mit und am Mittwoch sogar über 30 Grad.
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0: Bei den Ersten laufen schon die Vorbereitungen für heute Abend. Um 19 Uhr steigt ja unsere Nationalelf in die Fußball-Weltmeisterschaft ein. Annika Färber sitzt auch vor dem Fernseher, aber sie schaut nicht nur auf die Spieler, sondern auch auf die Leistung der Schiedsrichter. Annika pfeift nämlich selbst als Schiri beim katholischen Sportverband DJK. Sie ist optimistisch.
1: Ich denke schon, dass wir eine super Mannschaft haben. Ich meine, wir haben über 80 Millionen Menschen und von denen wirklich einen sehr großen Pool auch an Talenten. Einen guten Trainer haben wir auch. Ja, ich denke schon, dass wir es weit bringen.
2: Aber erst einmal wünscht sie sich von der Fußball-WM vor allem Fairness.
1: Ohne Fairplay ist eigentlich gar kein Spiel möglich, weil dann gibt es Nicklichkeiten, dann wird einer verletzt. Deswegen fängt das für mich auch schon ganz früh an. Also das fängt an, dass man sich vor dem Spiel die Hand gibt, dass man sich in die Augen schaut, dass man sich ein gutes Spiel wünscht. Und dann zieht sich das eigentlich so durch das ganze Spiel durch, hoffentlich.
2: Und auch wenn ihre Schiedsrichterkollegen Weltklasse sind, hofft Annika das.
1: Spiele, wo nicht der Schiedsrichter das Zünglein an der Waage ist, wo dann wirklich glasklar ist, das ist ein Tor. Oder wo ganz klar gesagt wird, nee, die Mannschaft war einfach besser oder die war einfach schlechter. Und ich wünsche mir das auch von den Fans, dass man das anerkennt, wenn dann die eine Mannschaft oder die andere Mannschaft einfach besser war.
2: Wenn im Stadion alle die Luft anhalten beim Elfmeter und die Fans mit dem Beten anfangen, dann hat das schon was von Kirche. Und da gibt es durchaus noch mehr Ähnlichkeiten.
1: Dieses Gefühl, man zieht sich halt an, man zieht das Trikot an. So macht man sich halt auch für die Kirche ein bisschen schick, wenn man dann halt am Sonntag da gemeinsam mit der Familie hingeht. Man singt gemeinsam, man freut sich, man hat am Ende was gemeinsam erlebt, man weint gemeinsam, man hofft gemeinsam. Und manchmal ist vielleicht so ein Tor in der letzten Sekunde auch wie ein Wunder. Und ich sehe da schon ganz schön viele Parallelen, ja.
2: Und vielleicht gibt es dieses Mal ja statt Sommermärchen ein großes Sommerwunder. Linda Burkhardt, katholische Redaktion.
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1: Ich bin Justin Hamm. Guten Morgen. Heute ist Weltblutspendetag und das Thema ist wichtiger denn je. Rund 15.000 Blutkonserven werden täglich in Deutschland benötigt. Doch es gibt immer weniger Spender. Vom Deutschen Roten Kreuz heißt es, es gebe immer mehr ältere Spender und weniger junge, die nachkommen. Aber auch andere Faktoren sind ein Problem, zum Beispiel zu wenige Spenden in der Sommerurlaubssaison. Bayerns kleinste Gemeinde wählt heute erneut einen Bürgermeister. In Chiemsee war die Wahl im März gescheitert, weil der einzige Kandidat in der Inselgemeinde keine Mehrheit bekam. Viele Wähler hatten einfach andere Namen auf den Stimmzettel geschrieben. Auch diesmal tritt nur ein Kandidat an. Die Gemeinde hat rund 170 Einwohner, etwa 140 sind wahlberechtigt. Es ist heute ein freundlicher Mix aus Sonne und Wolken. Nur im Osten Bayerns kann es vereinzelt mal regnen. Die Temperaturen, die steigen auf 16 Grad im Hofer Land und bis zu 25 Grad an den Bergen. Im Lauf der Woche kehrt dann der Hochsommer zurück mit und am Mittwoch sogar über 30 Grad.

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1: 20. und 21. Juni ist großes Feierwochenende im Freilichtmuseum Glendleiten. Hintergrund ist natürlich das 50-Jahres-Jubiläum. 50 Jahre Geschichten und Geschichte, Land, Leben, Gesellschaft. Eines der größten Freilichtmuseen Europas. Feiert sich selbst und ihr feiert doch einfach mit. Dann ist am 20.06. auch noch Valley Greenup unter dem Motto Weniger ist mehr. Gemeinsam anpacken und die Natur aufräumen, putzt sich der Naturpark Ammergauer Alpen raus. Wir haben hier eine wunderschöne Natur, so schön bleibt sie aber nur, wenn wir uns drum kümmern. Also geht wandern und helft gleichzeitig Müll einzusammeln. Schade, dass man sowas machen muss, aber gut, dass es gemacht wird. Und noch was zum Vormerken? 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Im Restaurant Seegrube wird in einem nicht ganz ernstzunehmenden Kriminalfall ermittelt. 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
3: Ich bin Justin Hamm. Die Deutsche Bahn macht ihr sehr marodes Streckennetz fit und jetzt ist eins der größten Projekte der Generalsanierung fertig. Eine der wichtigsten Verbindungen, die Strecke Berlin-Hamburg, ist wieder offen. Uli Reitinger berichtet.
4: Von den Bauarbeiten waren rund 30.000 Fahrgäste betroffen und das fast ein Jahr lang. So lange fuhren die Fernzüge einen gefühlt ewig langen Umweg. Auf der 280 Kilometer langen Strecke wurden Gleise, Weichen und Signale ausgetauscht und 28 Bahnhöfe modernisiert mit neuen Toiletten, Wartehäuschen und Fahrradständern. Kostenpunkt über 2 Milliarden Euro.
3: Der Bedarf an Blut macht keine Sommerpause. Mit diesen Worten ruft die bayerische Gesundheitsministerin Gerlach zum Blutspenden auf. Heute ist Weltblutspendetag. Allein in Bayern werden täglich rund 2000 Blutspenden benötigt, zum Beispiel für Unfallopfer oder Krebspatienten. Gerlach ruft vor allem junge Menschen zum Spenden auf, denn viele Spender werden älter. Im Iran-Krieg könnte heute ein richtungsweisendes Abkommen unterzeichnet werden. Die USA und der Iran haben sich offenbar auf wichtige Punkte geeinigt. Laut US-Präsident Trump soll das Papier heute unterschrieben werden an seinem 80. Geburtstag. Demnach soll direkt danach die Straße von Hormuz geöffnet werden. Die Blockade hatte vor allem Öl auf der Welt stark verteuert. Fehlstart für die Türkei bei der Fußball-WM. Im Auftaktspiel gegen Australien hat die türkische Mannschaft eine 0:2 Niederlage kassiert. Iran Kunda und Metcalf trafen für das Team aus Down Under. Zuvor gewann Schottland knapp mit 1:0 gegen Haiti. Das Topspiel zwischen Brasilien und Marokko endete 1:1, genau wie Schweiz gegen Katar. Heute Abend geht's für Deutschland los. Um 19 Uhr trifft das DFB-Team in Houston auf Curaçao.
5: Ja, und wir schauen erstmal auf unser Wetter. Heute wechseln sich noch Wolken und Sonne ab, aber es ist angenehm warm mit Temperaturen bis 25 Grad. Morgen schaut es ganz ähnlich aus, ein bisschen kühler, so um 23 Grad. Ja, bevor am Dienstag der Sommer kommt mit Temperaturen bis über 30 Grad am Mittwoch. Badewetter, freuen wir uns.
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5: Ja, und es ist schon viel los auf den Straßen im Oberland. Wenn man ganz früh nach Murnau fährt am Sonntag, dann ist natürlich auf der anderen Seite schon Verkehr und alle wollen sich in die Berge. Also wo immer Sie unterwegs sind, eine gute und vor allem eine sichere Fahrt darf ich Ihnen wünschen. Wenn Sie was für mich haben, seien so nett, schreiben wir einfach eine WhatsApp. Blitzer haben wir auch noch keinen, nehmen wir aber alles.
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5: Ja, und ich wünsche einen ganz schönen Sonntag und sage grüß Gott beinand, grüß euch mit dem Storbachklang für alle, die jetzt schon am Stammtisch sitzen, mit dem Stammtischmarsch.

Porsche Frühschoppen bei Radio Oberland. Und da geht's gleich weiter mit dem Mittenwalder Ausschussgesang und hinten noch die Rotstrassler mit der Selbi Polka. Ich wünsche euch einen ganz schönen Sonntag.

vielleicht sitzen Sie jetzt noch ganz gemütlich beim Frühstück und Herrn Radio Oberland Frühschoppen. Ja, der Sonntag, das ist schon ein besonderer Tag. Für eine gemütliche Zeit braucht es keine Aufwendigkeit. Bloß ein Herz voller Gemüt und ein Handtal voll Zeit. Bloß eine gemütliche Zeit in der Stille geborgen gibt dir leicht wieder Kraft für eine Woche ohne Sorgen. Ja, und so wünsche ich euch auch eine Woche ohne Sorgen, eine ganz schöne Woche. Es wird eine Sommerwoche. Jetzt geht's gleich musikalisch weiter mit die Eschenloher Sänger und hinten noch der Kreuzheim-Musik.

So klingt unser Hormat beim Bayerischen Frühschoppen bei Radio Oberland. Und mit der Gleitzermusik geht's gleich weiter und ich wünsche euch einen schönen Sonntag.

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6: 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Und es ist doch nett, wenn man in der Frühschau WhatsApp kriegt, Marlene, wir machen mit dir einen Weißwurst-Frühschoppen. Und alle, die wo jetzt auch noch bei den Weißwurst sitzen, wünsche ich einen guten. Und Musi haben wir natürlich auch dazu mit der Almsommer-Musi, dem Frühschoppen-Bayerischen. Und hinnach der Franz Posch und seine Inbrückler, weil da gehört natürlich zu den Weißwürsten ein Bier dazu, der Bier-Bayerische. Und ich wünsche euch einen schönen Sonntag.

0: Das war der Ferchenzyklang mit seiner Jubiläumsausgabe. Und jetzt schauen wir nach unserem Wetter. Schau ja vorher immer aus dem Studiofenster raus. Also die Wolken sind jetzt schon ein bisschen mehr wie heute in der Früh. Aber es ist relativ warm, zwischen 23 und 25 Grad. Und ich hoffe, dass es keinen Schauer gibt. Morgen schaut es ganz ähnlich aus. Wird ein bisschen kühler mit Temperaturen um 23 Grad. Ab Dienstag dann wird Badewetter, Sommer, Mittwoch kriegen wir schon bis zu 30 Grad. Und die ganze Woche, die bleibt schön.
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0: Wir haben Gott sei Dank noch keine Störungsmeldung. Früh los, Richtung Autobahnende kann man sich vorstellen. Sonntag, Ausflug, jeder möchte was unternehmen. Bleiben's daheim, hier in Radio Oberland früh shoppen. Und wenn Sie unterwegs sind, dann kämen es vor allem gesund an Ihr Ziel.
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0: Ja, wir nehmen natürlich Blitzer auch.
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0: Ja, und ich sage grüß Gott beieinander, grüß euch und wünsche euch einen ganz schönen Sonntag. Ja, gestern Samstag hat sich der Todestag vom König Ludwig zum 140. Mal gejährt. Ja, der König Ludwig war natürlich sehr berühmt und sehr beliebt bei uns im Oberland. War besonders am Schachen war er natürlich ganz früh. Und wir haben jetzt die Musikkapelle mit dem König Ludwig Marsch, Musikkapelle Partenkirchen.

0: Gerade im Werdenfelser Land ist die Liebe und Verehrung zum Märchenkönig Ludwig II. Überaus groß gewesen. Besonders in Partenkirchen hat man ihn gekannt von Jugend auf, wie er mit seinen Eltern, dem guten König Max, der schönen Königsmutter Marie und seinem jüngeren Bruder Otto in der einfachen Pension zum Schweizerhaus mitten im Markt gewohnt hat. Deshalb war die Trauer und Fassungslosigkeit nach der Todeskatastrophe am 5. Sonntag, 13. Juni 1800 86 in Berg am Starnberger See bei den Hiesigen so übergroß, dass es viele Jahre dauerte, bis der Argwohn gegenüber seinem Oheim Ludwig Luitpold abgebaut war und die gute und ritterliche Persönlichkeit des Prinzregenten endlich die gebührende Würdigung und Verehrung fand.
1: König Ludwig II. War der Liebling des bayerischen Volkes. Ganz besonders die Bauern aus dem Oberland sind mit zärtlicher Liebe an ihren König gehangen und die wollten absolut nicht glauben, dass der König selbst den Tod gesucht hat, sondern sie meinten, es hat da jemand mitgeholfen. Und da haben sie hochstehende Persönlichkeiten, einen Dr. Gutten und sogar einen Bismarck verdächtigt. Dann entstand dieses Lied, das aber von der Regierung verboten wurde, wegen hochverräterischen Inhalts. Heutzutage bei der Republik kann man Gott sei Dank alles wieder singen und da singe ich Ihnen das Lied vor in der damaligen Fassung.

Ja, die Verehrung zu König Ludwig II. Ist immer noch groß, besonders auch im Oberland. Und es finden immer noch Messen statt am König Ludwigstag. Oder jetzt ist natürlich wieder Berggehzeit. Jetzt kommen wir auch zum Schachen aufgehen und das Jagdschloss vom König Ludwig anschauen. Wunderschön. Also, da haben doch die Geschwister Pilsch recht. Ich freue mich schon, wenn es Sommer wird. Ich freue mich auch.

Ja, jetzt nehmen wir weit. Am Mittwoch ist er da mit Temperaturen um die 30 Grad. Und dann bleibt er auch bis zum Wochenende, hoffentlich. Musikalisch geht's gleich weiter bei unserem bayerischen Frühschoppen bei Radio Oberland mit dem Brunnenkopflandler von den Linderhof-Musikanten. Und ich wünsche euch einen ganz schönen Sonntag.

Ja, und jetzt darf man für die Sabrina den Schiegelhupfer spielen von der Leukenthaler Sortenmusi und hin noch den Almkirter mit der Widerstammmusi.

0: Ja, Kreuzkruze, nur mal die Ramenscomputer, leck mich doch am so ein Glump, wenn du grad alles verreckert hast.
1: Was ist denn los, Hein?
0: Ja, dieser Krippel von Computer, der Gott, da.
1: Hast du den angeschalten?
0: Ach, geschalten? Oh, ja, Freile, ja, meinst du, ich bin ein Depp?
1: Dann schalten doch mal aus.
0: Jetzt geht er.
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2: 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So kurz vor 11 hören wir jetzt nur die Hirschberg-Zittermusi und die Klausberg-Musikanten für alle Schafi-Liebhaber, den Schafi-Bayerischen.

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3: Ich bin Justin Hamm. Wir schauen in unser Nachbarland Schweiz. Da stimmen die Menschen heute über eine Obergrenze für ihre Bevölkerung ab. Die rechtskonservative Partei SVP will die Einwohnerzahl bis 2050 auf 10 Millionen deckeln. Aktuell leben rund 9,1 Millionen Menschen in der Schweiz. Wird die Initiative angenommen, müsste zunächst Asyl- und Familiennachzug eingeschränkt werden. Reicht das nicht, soll sogar die Freizügigkeit mit der EU gekündigt werden. Dann wird es auch für die rund 340.000 Deutschen in der Schweiz komplizierter. Mit 6 Wochen Verspätung ist eine der wichtigsten Bahnstrecken Deutschlands wieder ans Netz gegangen. Zwischen Berlin und Hamburg rollen wieder die Züge. Die Strecke wurde generalsaniert, Gleise erneuert, neue Weichen eingebaut und Bahnhöfe modernisiert. Tausende Pendlerinnen und Pendler sind nun nicht mehr auf den Schienenersatzverkehr mit Bussen angewiesen. Am Klinikum Landkreis Erding ist eine Weltpremiere gelungen. Zum ersten Mal wurde eine Nebenniere mit einem robotisch assistierten System entfernt. Das hochmoderne Assistenzsystem Dexter ist laut Bild erst seit 4 Monaten im Einsatz. Der Vorteil: die minimalinvasive Technik ermöglicht besonders schonende Eingriffe und Patienten erholen sich danach auch schneller. Bei der Fußball-WM in Nordamerika greift heute auch die deutsche Nationalmannschaft ins Turniergeschehen ein. Auftaktgegner ist der Inselstaat Curaçao. Es soll besser laufen als bei den letzten Weltmeisterschaften, Fabian Schaffer berichtet.
4: Für die DFB-Elf soll nach den vergangenen beiden Weltmeisterschaften wieder der Erfolg zurückkehren. Sowohl 2018 in Russland als auch 2022 in Katar war bereits nach der Vorrunde Schluss. Bei der Mammut-WM jetzt scheint dieses Szenario allerdings unwahrscheinlich. Neben Neuling Curaçao geht's in der Vorrunde gegen die Elfenbeinküste und Ecuador. Anstoß heute in Houston ist um 19 Uhr unserer Zeit.
5: Ja, ich habe gerade nochmal nachgeschaut, die Wolken werden mehr, mancherorts schaut es ein bisschen duster aus, aber es setzt sich immer dann mehr die Sonne auch wieder durch. Und da müssen wir halt einfach leben, Wolken, Sonne, morgen schaut es ganz ähnlich aus, Temperaturen bis 23 Grad. Ab Dienstag wird es dann richtig schön sommerlich warm.
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5: Voll los, aber ich habe noch keine Staumeldung. Gott sei Dank noch keine Unfallmeldung, kein gar nichts, auch noch kein Blitzer. Wenn Sie was für mich haben, seien Sie doch so nett und schicken mir einfach eine WhatsApp. Ich sag's dann alle weiter. Eine gute und eine sichere Fahrt möchte ich Ihnen wünschen. Ja, und Blitzer nehmen wir natürlich auch.
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5: Ja, und ich sage grüß Gott beieinander. Grüß euch, auf geht's in die Sportstunde bayerischer Frühschoppen bei Radio Oberland mit der Fischbachalmmusi und dem Dreher Zwergsang.

der Bayerische Frühschoppen bei Radio Oberland. Und da geht's gleich weiter mit der Zwitschermusik Holnsteiner, mit dem Baderkorcher Gebirgsschützenmarsch, drauf der Familiendreigsang Rehm, wann ich auf die Almer gehe, und hin noch das Flügelhorn du Holnsteiner mit dem Wismar-Jodler. Ja, wir sind jetzt in der Wismar-Zeit. Einen schönen Sonntag wünsche ich euch.

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4: Der Bayerische Frühschoppen bei Radio Oberland. Mit dem Geisacher Zitterklang und dem Kirburg-Bayerischen Trauferflotz Pfeifall von die Rotzstrassler und hin noch ein schöner Bayerischen von der Bayerischen Almmusik. Einen schönen Sonntag wünsche ich euch.

0: Ja, unser Wetter, das zirkt halt irgendwie so um ein Land. Einmal ist mehr Sonne, dann ist wieder mehr Wolken. Aber so ist halt heute einmal. Es ist momentan gerade bedeckt in Murnau und dann kommt wieder Sonne raus. Morgen schaut es ganz ähnlich aus, bevor am Dienstag der Sommer kommt und es wird richtig schön und warm.
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0: Wir haben noch keine größeren Vorkommnisse, kein Stau, Gott sei Dank keinen Unfall. Wo immer Sie hier unterwegs sind, vor allem eine gute und eine sichere Fahrt möchte ich Ihnen wünschen. Und wenn Sie irgendwas gesehen haben, dann sind Sie nett, schreiben mir eine WhatsApp und ich sag's dann alle.
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0: Ja, und Blitzer nehme ich natürlich auch. Sag schon mal Danke dafür.
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0: Ja, und da hat eine ganz nette Dame aus Benedikt Bayern angerufen. Die hat sich den Sepp Wissmann gewünscht und den Spülmeier jetzt und hin noch die Kranzbergblas.

Ja, und das gibt's nur bei Radio Oberland beim Bayerischen Frühschoppen. Einen Musikwunsch darf man erfüllen mit dem Bayerischen Herz vom Furtner Werner.

gestern haben wir ja so einen kleinen Feiertag gehabt, den Antonitag am 13. Juni. Auch für mich ein kleiner Feiertag, weil da ist unsere Tochter geboren am Antonitag. Ja, und jetzt haben wir schon wieder so einen kleinen Feiertag, die Sommersonnenwende. Die Sommersonnenwende bezeichnet den längsten Tag und die kürzeste Nacht des Jahres. Sie fällt in diesem Jahr auf dem 21. Juni und wird in vielen Ländern ausgiebig gefeiert. Dabei stehen häufig neben gutem Essen, Musik und Tanz unterschiedliche Bräuche und jahrhunderte alte Traditionen im Fokus der Festlichkeiten. So wurden zum Beispiel mancherorts Feuer entfacht und Blumenkränze gebunden. Ja, und wir haben ein schönes Lied dazu von dem Duo Sebrich Salfner.

Ja, die Sommersonnenwende. Der längste Tag und die kürzeste Nacht des Jahres. Dann sagt mein Mo immer, da wäre ein Tag dann schon wieder kürzer. Ist es nicht traurig? Ganz, aber der Sommer kommt jetzt. Ganz gleich, ob sie es feierfreudig in Gemeinschaft feiern oder ob es darum geht, die Sonne und das Licht zu ehren, böse Geister zu vertreiben oder sich angesichts der Fruchtbarkeit der Natur und der guten Ernte dankbar zu zeigen. Haben diese Feste etwas Magisches an sich. Ja, und was Magisches hat natürlich gestern auch der Antoni-Tag gehabt. Alle Tonis, Antons, Antonia, ich will jetzt nicht mehr zum Namenstag gratulieren, so ganz leise nur, aber wir spielen alle die Antoni-Polka noch von der Werdenfelser Horgartenmusik.

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7: Der Bayerische Frühschoppen bei Radio Oberland und die Neiner Mosi. Wir fahren ins Wochenende. Ja, Sonntag ist ja ein Wochenende.

0: Die Oberbodnerin erzählt einmal, sie hat sich hören lassen mit dem tiefen Landler.
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4: Ich bin Justin Hamm. US-Präsident Trump wird heute 80 und feiert das unter anderem mit Käfigkämpfen vor dem Weißen Haus. Bundespräsident Steinmeier hat Trump nun gratuliert und dabei an dessen Wurzeln erinnert. Dessen Großvater war aus der Pfalz in die USA ausgewandert. Solche Geschichten, so Steinmeier, bereicherten beide Länder. Er wünsche Trump Weisheit, Zuversicht und die positive Kraft, die aus der Verfassung der USA erwächst. Ökostromtarife werden beim Wechsel des Stromanbieters immer beliebter. Beim Portal Verivox entfallen in diesem Jahr über 80% der Verträge auf Tarife mit 100% erneuerbaren Energien. Das ist ein neuer Höchstwert. David Riemer mit den Hintergründen.
5: Laut Verivox spielen dabei nicht nur Umwelt- und Klimaschutzaspekte eine Rolle. Häufig seien Ökostromtarife inzwischen auch die günstigste Option für Verbraucher. Ein Drei-Personen-Haushalt mit einem Jahresverbrauch von 4000 Kilowattstunden kann durch den Wechsel in einen günstigen Ökostromtarif laut Verivox rund 400 Euro pro Jahr sparen.
4: Bei einem Unfall im Karwendelgebirge bei Mittenwald ist ein 22 Jahre alter Kletterer ca. 130 Meter abgestürzt und dabei tödlich verunglückt. Laut Polizei löste sich ein Felsen, der dem Kletterer als Halt gedient hatte. Der junge Mann sei erfahren und gut ausgerüstet, aber bei seinem Abstieg in leichterem Gelände ungesichert gewesen. Das teilte die Polizei mit. Die deutschen Fußballer starten heute in die Weltmeisterschaft und Kapitän Joshua Kimmich hofft darauf, sein Land begeistern zu können. Im Bild-Interview sagte er, er spüre die aktuelle Unzufriedenheit in Deutschland. Der Sport könne hier eine große Chance sein. Kimmich wünscht sich nach eigenen Worten einen positiven Patriotismus und gesellschaftlichen Zusammenhalt, ohne andere auszuschließen. Deutschland spielt heute ab 19 Uhr in Houston gegen Curaçao.
0: Ja, unser Wetter zirkt ein bisschen um ein Land. Einmal mehr Sonne, einmal mehr Wolken, aber wir haben keinen Regen und die Temperaturen sind richtig gut, bis 25 Grad. Morgen schaut es ganz ähnlich aus, bisschen kühler, 23 Grad. Ab Dienstag geht es dann aufwärts, sommerlich warm.
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0: Wir haben Gott sei Dank keine Störungsmeldung. Eine gute und eine sichere Fahrt darf ich Ihnen wünschen. Seien Sie so nett, wenn Sie was haben, dann schreiben Sie mir eine WhatsApp. Schon mal danke dafür. Ja, Blitzer nehme ich auch.
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0: Ja, und ich sage grüß Gott beieinander, grüß euch einen schönen Sonntag. Und wenn Sie da jetzt gerade beim Mittagessen sind, wünsche ich euch einen ganz einen guten Appetit. Und wir machen gleich musikalisch weiter und ich wünsche euch einen schönen Sonntag.
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Das war das Duo Biersack. Ja, die Nächte im Jahr sind anders. Am 23. Juni, dem Vorabend des Johannitag, wenn sich die Dunkelheit über das Werdenfässer Land legt, erglühen Gipfel und Grate. Ein Anblick, der staunen lässt und berührt. Auf spektakuläre Weise erleuchten am dritten Sonntag im Juni Bergfeuer. Bei uns über Ehrwald und Überreu beeindruckende Momente, die tausende Besucher anziehen. Die Tegernseer Dantelmusik lasst sie erzählen und die Nacht, die Mitten war der Klarinetten und Geigenmusik.

In Grenau sind die Johannifeier am Waxenstor, weil die Gronauer Kirche eine Johanniskirche ist. Und in der Sandreisen ist immer ein Großkreuz mit die Johannifeier, die, wobei die Johannifeier machen, verunglückt sind.

0: All die Liedeln haben wir neulings wieder gesungen. Ganz allein für uns. Kein Mensch war da. Wie ein Harfen, so hat die Zither gelungen. Wie eine Orgel, Ziehharmonika. Alle Viere sind wir um den Tisch rum gesessen. Alle Fünfe haben wir beinahe gemeint. Unseren Hartl haben wir nicht vergessen. Und beim Almerlied hat die Mutter gewohnt. Das Feuer hat im Ofen brennt und die Lampen hat so starr und heimlich gescheint, als horcht's zu. Und der Vater hat die Harmonie gerade so gespielt, als wäre er noch ein frischer Bub. Die Altstimme von der Mutter zittert schon ein wenig. Und mein Bass, der könnte leicht schöner sein. Das Everl singt gerade wie ein Engel und ihr Zither malt Begleitung drin. All die Lieder haben wir gesungen, steht für uns gerade. Und im Herzen war's uns Bacherl warm. Wenn kein Liedl gefreut, wer dies versammt hat, der kann reich sein und ist bettelarm.
1: Passend dazu spielen wir jetzt vom Fürn Heinz Mohr die Inntaler Sänger über die Almer.

0: Zu allen Zeiten haben die Menschen den Sonnenstand beobachtet und sich auf den Tag der Sommersonnenwende gefreut. Denn alles Leben, aller Wachstum verdanken wir dem Licht und der Wärme der Sonne. Nach einem alten Brauch werden auf Anhöhen Sonnenwendfeuer entzündet, in denen sich die Freude über die warmen Sommertage ausdrückt. Jetzt ist Sommer, jetzt hat das Jahr seinen Zenit erreicht.
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0: Der bayerische Frühschoppen bei Radio Oberland. Unterm Kirschbaum hast der nächste schöne Titel. Ich hab auch einen Kirschbaum im Garten, weil der hat so schiebliert. Und drauf hören wir die Alphornbläser, wenn die Schwagerin auf die Almer geht. Und hin noch die Startlustigen mit dem Gamsgebirgmarsch. Einen schönen Sonntag darf ich euch wünschen.

0: Wolken, Sonne, Temperaturen zwischen 23 und 25 Grad. So schaut das Wetter heute bei uns aus. Morgen ganz ähnlich, es wird ein bisschen kühler. Aber ich habe schon oft einmal gesagt, ab Dienstag kommt der Sommer. Sommersonnenwind, das passt richtig gut. Und da wird es warm bis 30 Grad.
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0: Wir haben Gott sei Dank keine Störungsmeldung. Eine gute und vor allem eine sichere Fahrt darf ich Ihnen wünschen.
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0: Ich nehme alles, ich nehme einen Blitzer und sag's dann weiter.
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0: Ja, und für heute den letzten Musikwunsch, für heute den letzten Geburtstag. Und da hat der Matthias, der hat heute seinen 75. Geburtstag. Und äußerst Gute wünscht ihm seine Frau, die Jupta. Das ist die Frau Gust. Äußerst Gute und wir spielen immer Standteil, die Matthias.

Ja, und am 24. Juni ist wieder ein großer Namenstag. Unter dem Einfluss des Christentums wurde das bis hin heidnische Vorzeit zurückreichende Sonnenwendfeier zur Johannesfeier. Denn am 24. Juni ist das Namenfest des heiligen Johannes des Täufers. Heute erfreut sich der zeitweise fast vergessene alte Brauch wieder großer Beliebtheit. Meist organisieren Vereine oder Jugendgruppen das Feuer in der Sommernacht. Bei Einbruch der Dunkelheit wird der vorbereitete Scheiterhaufen angezündet und immer ist es ein großes Erlebnis für alle. Und wir schauen natürlich, wo die Lichter sind. Die Waldramer Sänger lassen sie hören. Schini Eumer, Schini Kolm.

Gradner gesungen aus der Steiermark, der hat uns einen ganz netten Brief geschrieben und hat eine CD beigelegt und die haben wir nämlich heimgespielt. Der Gradner gesungen war das. Der Sepp Jochen und seine grüne Landl-Musi geht gleich weiter mit dem Hanselbohrischen und drauf der Vierklang vom Gamsbock die Krickel.

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7: 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Der bayerische Frühschoppen bei Radio Oberland, der schon langsam jetzt wieder seinem Ende zugeht. Jetzt waren wir etliche Sonntage benannt, hab mich gefreut, war schön mit euch. Vielen, vielen Dank für die netten WhatsApp, für die netten Anrufe, für die Musikwünsche. Danke für alles. Jetzt ist mein Kollege der Simon Sterzer wieder aus dem Urlaub zurück. Nächsten Sonntag ist er für alle Blasmusikfreunde wieder für euch am Mikrofon. Für Gott benannt, sagt die Marlene Neumeier. Pfiat euch!

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4: Ich bin Justin Hamm. Wir schauen in unser Nachbarland Schweiz. Da stimmen die Menschen heute über eine Obergrenze für ihre Bevölkerung ab. Die rechtskonservative Partei SVP will die Einwohnerzahl bis 2050 auf 10 Millionen deckeln. Aktuell leben rund 9,1 Millionen Menschen in der Schweiz. Wird die Initiative angenommen, müsste zunächst Asyl- und Familiennachzug eingeschränkt werden. Reicht das nicht, soll sogar die Freizügigkeit mit der EU gekündigt werden. Dann wird es auch für die rund 340.000 Deutschen in der Schweiz komplizierter. Die Deutsche Bahn macht ihr sehr marodes Streckennetz fit und jetzt ist eins der größten Projekte der Generalsanierung fertig. Eine der wichtigsten Verbindungen, die Strecke Berlin-Hamburg, ist wieder offen. Uli Reitinger berichtet.
5: Von den Bauarbeiten waren rund 30.000 Fahrgäste betroffen und das fast ein Jahr lang. So lange fuhren die Fernzüge einen gefühlt ewig langen Umweg. Auf der 280 Kilometer langen Strecke wurden Gleise, Weichen und Signale ausgetauscht und 28 Bahnhöfe modernisiert mit neuen Toiletten, Wartehäuschen und Fahrradständern. Kostenpunkt über 2 Milliarden Euro.
4: Beim Adam-Ries-Wettbewerb messen sich jedes Jahr Mathe-Talente aus Oberfranken, Sachsen, Thüringen und Tschechien. Gewonnen haben in diesem Jahr zwei Schüler und eine Schülerin aus Dresden und Erfurt. Im Finale mussten die Fünftklässler knifflige Matheaufgaben lösen, die sich etwa um Tauschgeschäfte vor einigen Jahrhunderten drehten oder auch um die Fußball-WM. Insgesamt hatten mehr als 1000 Kinder am Wettbewerb teilgenommen. Und los geht's für die deutschen Fußballer bei der WM in Nordamerika. Um 19 Uhr unserer Zeit trifft das DFB-Team auf Curaçao und ist dabei der haushohe Favorit. Zu kuriosen Szenen kam es vor dem Abflug nach Texas. Direkt vor dem Flieger wurde ein Sicherheitscheck durchgeführt. Torwart Manuel Neuer musste auf einem Stuhl Platz nehmen und das mitten auf dem Rollfeld. Auch Jamal Musiala wurde nochmal eingehend durchsucht, aber alle sind sicher in Houston gelandet. Im Norden und Osten Bayerns ziehen einige Wolken durch. Ab und zu ist auch ein Schauer oder ein schwaches Gewitter mit dabei. Sonst scheint immer wieder die Sonne. Die Höchstwerte, die liegen bei 17 bis 25 Grad. Am wärmsten ist es an den Bergen. Morgen scheint die Sonne dann überall im Freistaat. Ein paar Wolken bleiben mit dabei. Am Dienstag ziehen wieder ein paar Regenwolken über uns hinweg. Eher ab Mittwoch dann der Hochsommer auf uns wartet mit teils über 30 Grad.
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1: Ich bin Justin Hamm. Wir schauen in unser Nachbarland Schweiz. Da stimmen die Menschen heute über eine Obergrenze für ihre Bevölkerung ab. Die rechtskonservative Partei SVP will die Einwohnerzahl bis 2050 auf 10 Millionen deckeln. Aktuell leben rund 9,1 Millionen Menschen in der Schweiz. Wird die Initiative angenommen, müsste zunächst Asyl- und Familiennachzug eingeschränkt werden. Reicht das nicht, soll sogar die Freizügigkeit mit der EU gekündigt werden. Dann wird es auch für die rund 340.000 Deutschen in der Schweiz komplizierter. Beim Adam-Ries-Wettbewerb messen sich jedes Jahr Mathe-Talente aus Oberfranken, Sachsen, Thüringen und Tschechien. Gewonnen haben in diesem Jahr zwei Schüler und eine Schülerin aus Dresden und Erfurt. Im Finale mussten die Fünftklässler knifflige Matheaufgaben lösen, die sich etwa um Tauschgeschäfte vor einigen Jahrhunderten drehten oder auch um die Fußball-WM. Insgesamt hatten mehr als 1000 Kinder am Wettbewerb teilgenommen. Im Norden und Osten Bayerns ziehen einige Wolken durch. Ab und zu ist auch ein Schauer oder ein schwaches Gewitter mit dabei. Sonst scheint immer wieder die Sonne. Die Höchstwerte, die liegen bei 17 bis 25 Grad. Am wärmsten ist es an den Bergen. Morgen scheint die Sonne dann überall im Freistaat. Ein paar Wolken bleiben mit dabei. Am Dienstag ziehen wieder ein paar Regenwolken über uns hinweg. Eher ab Mittwoch dann der Hochsommer auf uns wartet mit teils über 30 Grad.

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2: Ich bin Gregor Jusse Moser. Rund 15.000 Blutkonserven werden täglich in Deutschland benötigt, vor allem für die Behandlung von Krebspatienten und Unfallopfern. Zum heutigen Weltblutspendetag ruft das Deutsche Rote Kreuz vor allem junge Menschen zur Spende auf. Aktive Spender werden immer älter und es kommen weniger junge Leute nach, heißt es. Die Zahl der Erstspender war zuletzt stark gesunken. Besonders knapp sind Blutkonserven während der Sommerurlaubssaison. Die Schweiz stimmt heute über eine umstrittene Initiative ab. Es geht darum, die Bevölkerung auf 10 Millionen Menschen zu begrenzen. Nun zeichnet sich aber eine klare Ablehnung ab. Umfragen zufolge sagen 55% der Schweizer nein. Sie wollen nicht, dass Asyl- und Familiennachzug weiter eingeschränkt wird, wenn die Bevölkerung wächst. Bei einem Bergunfall im Karwendelgebirge bei Mittenwald ist ein 22 Jahre alter Kletterer ca. 130 Meter abgestürzt und dabei tödlich verunglückt. Laut Polizei löste sich ein Felsen, der dem Kletterer als Halt gedient hatte. Der junge Mann sei erfahren und gut ausgerüstet, aber bei seinem Abstieg in leichterem Gelände ungesichert gewesen, heißt es von der Polizei. Heute Abend startet Deutschland in die Fußball-Weltmeisterschaft. Gegner in Houston ist der karibische Inselstaat Curaçao. Bundestrainer Julian Nagelsmann sieht sein Team für die WM gewappnet.
3: Sie haben sehr gut trainiert, viele Spiele in Folge gewonnen, machen einen sehr guten Eindruck aus, was die Stimmung angeht innerhalb des Teams. Und das ist dann aus Trainersicht immer das Entscheidende, ob man nervös ist oder nicht so nervös. Und Stand jetzt bin ich noch sehr ruhig, freue mich auch extrem darauf, dass es losgeht.
2: Anstoß ist um 19 Uhr unserer Zeit. Im Norden und Osten Bayerns ziehen einige Wolken durch. Ab und zu ist auch ein Schauer oder ein schwaches Gewitter dabei. Sonst scheint immer wieder die Sonne. Die Höchstwerte liegen bei 17 bis 25 Grad. Morgen scheint die Sonne überall im Freistaat. Ein paar Wolken bleiben aber dabei. Am Dienstag ziehen wieder ein paar Regenwolken über uns hinweg, ehe ab Mittwoch der Hochsommer wartet mit teils über 30 Grad. 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
1: Ich bin Gregor Jusse Moser. Rund 15.000 Blutkonserven werden täglich in Deutschland benötigt, vor allem für die Behandlung von Krebspatienten und Unfallopfern. Zum heutigen Weltblutspendetag ruft das Deutsche Rote Kreuz vor allem junge Menschen zur Spende auf. Aktive Spender werden immer älter und es kommen weniger junge Leute nach, heißt es. Die Zahl der Erstspender war zuletzt stark gesunken. Besonders knapp sind Blutkonserven während der Sommerurlaubssaison. Bei einem Bergunfall im Karwendelgebirge bei Mittenwald ist ein 22 Jahre alter Kletterer ca. 130 Meter abgestürzt und dabei tödlich verunglückt. Laut Polizei löste sich ein Felsen, der dem Kletterer als Halt gedient hatte. Der junge Mann sei erfahren und gut ausgerüstet, aber bei seinem Abstieg in leichterem Gelände ungesichert gewesen, heißt es von der Polizei. Im Norden und Osten Bayerns ziehen einige Wolken durch, ab und zu ist auch ein Schauer oder ein schwaches Gewitter dabei, sonst scheint immer wieder die Sonne. Die Höchstwerte liegen bei 17 bis 25 Grad. Morgen scheint die Sonne überall im Freistaat, ein paar Wolken bleiben aber dabei. Am Dienstag ziehen wieder ein paar Regenwolken über uns hinweg, ehe ab Mittwoch der Hochsommer wartet mit teils über 30 Grad.

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1: Ich bin Gregor Jusse Moser. Es ist soweit. Bei der Fußball-WM in Nordamerika greift heute auch die deutsche Nationalmannschaft ins Turniergeschehen ein. Auftaktgegner ist der Inselstaat Curaçao. Fabian Schaffer berichtet.
2: Für die DFB-Elf soll nach den vergangenen beiden Weltmeisterschaften wieder der Erfolg zurückkehren. Sowohl 2018 in Russland als auch 2022 in Katar war bereits nach der Vorrunde Schluss. Bei der Mammut-WM jetzt scheint dieses Szenario allerdings unwahrscheinlich. Neben Neuling Curaçao geht's in der Vorrunde gegen die Elfenbeinküste und Ecuador. Anstoß heute in Houston ist um 19 Uhr unserer Zeit.
1: Unsere Nachbarn in der Schweiz entscheiden heute in einer Volksabstimmung darüber, ob ihre Bevölkerungszahl begrenzt werden soll auf maximal 10 Millionen Menschen bis 2050. Laut einer ersten Hochrechnung spricht sich allerdings eine deutliche Mehrheit gegen die Initiative der rechten SVP aus, wie das Schweizer Radio und Fernsehen SRF meldet. Wenn es auf die 10 Millionen zugeht, hätten nach Willen der SVP erst Asyl- und Familiennachzug eingeschränkt werden sollen und in letzter Konsequenz auch die Freizügigkeit für EU-Bürger. Der Bedarf an Blut macht keine Sommerpause. Mit diesen Worten ruft die bayerische Gesundheitsministerin Gerlach zum Blutspenden auf, heute am Weltblutspendetag. Allein in Bayern werden täglich rund 2000 Blutspenden benötigt, zum Beispiel für Unfallopfer oder Krebspatienten. Es mangelt vor allem an jungen Blutspendern. Wer den Stromanbieter wechselt, entscheidet sich immer öfter für Ökostromtarife. Gut 80% aller Stromverträge, die im laufenden Jahr über die Plattform Verivox abgeschlossen worden sind, waren Tarife mit 100% erneuerbaren Energien. Ein neuer Höchstwert, wie eine Auswertung der Funke Medien zeigt. Neben Umwelt- und Klimaschutz sind auch oft die günstigen Preise ein Grund. Im Norden und Osten Bayerns ziehen einige Wolken durch. Ab und zu ist auch ein Schauer oder ein schwaches Gewitter dabei. Sonst scheint immer wieder die Sonne. Die Höchstwerte liegen bei 17 bis 25 Grad. Morgen scheint die Sonne überall im Freistaat, ein paar Wolken bleiben aber dabei. Am Dienstag ziehen wieder ein paar Regenwolken über uns hinweg, ehe ab Mittwoch der Hochsommer wartet mit teils über 30 Grad.

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1: Ich bin Gregor Jose Moser. Es ist soweit. Bei der Fußball-WM in Nordamerika greift heute auch die deutsche Nationalmannschaft ins Turniergeschehen ein. Auftaktgegner ist der Inselstaat Curaçao. Fabian Schaffer berichtet.
2: Für die DFB-Elf soll nach den vergangenen beiden Weltmeisterschaften wieder der Erfolg zurückkehren. Sowohl 2018 in Russland als auch 2022 in Katar war bereits nach der Vorrunde Schluss. Bei der Mammut-WM jetzt scheint dieses Szenario allerdings unwahrscheinlich. Neben Neuling Curaçao geht's in der Vorrunde gegen die Elfenbeinküste und Ecuador. Anstoß heute in Houston ist um 19 Uhr unserer Zeit.
1: Der Bedarf an Blut macht keine Sommerpause. Mit diesen Worten ruft die bayerische Gesundheitsministerin Gerlach zum Blutspenden auf, heute am Weltblutspendetag. Allein in Bayern werden täglich rund 2000 Blutspenden benötigt, zum Beispiel für Unfallopfer oder Krebspatienten. Es mangelt vor allem an jungen Blutspendern. Im Norden und Osten Bayerns ziehen einige Wolken durch. Ab und zu ist auch ein Schauer oder ein schwaches Gewitter dabei. Sonst scheint immer wieder die Sonne. Die Höchstwerte liegen bei 17 bis 25 Grad. Morgen scheint die Sonne überall im Freistaat, ein paar Wolken bleiben aber dabei. Am Dienstag ziehen wieder ein paar Regenwolken über uns hinweg, ehe ab Mittwoch der Hochsommer wartet mit teils über 30 Grad.

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1: Ich bin Gregor Jussi Moser. Nur noch wenige Stunden, dann steigt die deutsche Nationalmannschaft endlich in die Fußball-WM ein. Es geht um 19 Uhr gegen WM-Neuling Curaçao. Mehr von Thomas Bremser.
2: Um 12 Uhr mittags wird das Spiel hier in Houston angepfiffen, in einem Footballstadion. Der frühe Anpfiff sei gut für das Team, sagt Julian Nagelsmann, besser als bis zum Abend im Hotel abzuhängen. Die Stimmung in der Stadt friedlich, viele deutsche Fans sind hier, aber auch Anhänger aus Curaçao. Das deutsche Team kann personell aus dem Vollen schöpfen, heißt auch, Manuel Neuer gibt sein Comeback nach seinem eigentlichen Rücktritt vor rund 2 Jahren.
1: In der Schweiz wird es vorerst keine Obergrenze für die Bevölkerungszahl geben. In einer Volksabstimmung hat eine Mehrheit von rund 55% diesem Vorstoß der rechtskonservativen SVP eine Absage erteilt, wie aktuelle Hochrechnungen zeigen. Die SVP wollte die Bevölkerungszahl bis 2050 auf 10 Millionen begrenzen. Es wäre dann auch für Deutsche schwieriger geworden, in der Schweiz zu leben und zu arbeiten. Das bayerische Start-up ESA Aerospace unternimmt morgen Abend einen neuen Anlauf für den 2. Testflug seiner Rakete Spectrum. Gestartet wird vom norwegischen Weltraumbahnhof Andøya. Zuvor hatte das Unternehmen aus Ottobrunn bei München 3 Startversuche verschieben müssen. Perspektivisch soll die Rakete Satelliten in erdnahe Umlaufbahnen befördern. ESA Aerospace will Europa unabhängiger von US-Raketen machen. Rund 15.000 Blutkonserven werden täglich in Deutschland gebraucht, vor allem für die Behandlung von Krebspatienten und Unfallopfern. Zum heutigen Weltblutspendetag ruft das Deutsche Rote Kreuz vor allem junge Menschen zur Spende auf. Aktive Spender werden immer älter und es kommen weniger junge Leute nach. Besonders knapp sind Blutkonserven während der Sommerurlaubssaison. Im Norden und Osten Bayerns ziehen einige Wolken durch. Ab und zu ist auch ein Schauer oder ein schwaches Gewitter dabei. Sonst scheint immer wieder die Sonne. Die Höchstwerte liegen bei 17 bis 25 Grad. Morgen scheint die Sonne überall im Freistaat, ein paar Wolken bleiben aber dabei. Am Dienstag ziehen wieder ein paar Regenwolken über uns hinweg, ehe ab Mittwoch der Hochsommer wartet mit teils über 30 Grad.

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1: Ich bin Gregor Jusse Moser. Nur noch wenige Stunden, dann steigt die deutsche Nationalmannschaft endlich in die Fußball-WM ein. Es geht um 19 Uhr gegen WM-Neuling Curaçao. Mehr von Thomas Bremser.
2: Um 12 Uhr mittags wird das Spiel hier in Houston angepfiffen, in einem Footballstadion. Der frühe Anpfiff sei gut für das Team, sagt Julian Nagelsmann, besser als bis zum Abend im Hotel abzuhängen. Die Stimmung in der Stadt friedlich, viele deutsche Fans sind hier, aber auch Anhänger aus Curaçao. Das deutsche Team kann personell aus dem Vollen schöpfen, heißt auch, Manuel Neuer gibt sein Comeback nach seinem eigentlichen Rücktritt vor rund 2 Jahren.
1: Das bayerische Start-up ESA Aerospace unternimmt morgen Abend einen neuen Anlauf für den 2. Testflug seiner Rakete Spectrum. Gestartet wird vom norwegischen Weltraumbahnhof Andøya. Zuvor hatte das Unternehmen aus Ottobrunn bei München 3 Startversuche verschieben müssen. Perspektivisch soll die Rakete Satelliten in erdnahe Umlaufbahnen befördern. ESA Aerospace will Europa unabhängiger von US-Raketen machen. Im Norden und Osten Bayerns ziehen einige Wolken durch. Ab und zu ist auch ein Schauer oder ein schwaches Gewitter dabei. Sonst scheint immer wieder die Sonne. Die Höchstwerte liegen bei 17 bis 25 Grad. Morgen scheint die Sonne überall im Freistaat. Ein paar Wolken bleiben aber dabei. Am Dienstag ziehen wieder ein paar Regenwolken über uns hinweg, ehe ab Mittwoch der Hochsommer wartet mit teils über 30 Grad.

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1: Ich bin Gregor Jose Moser. Die Vorfreude steigt, denn das Warten hat bald ein Ende. Heute Abend startet Deutschland in die Fußball-Weltmeisterschaft. Gegner in Houston ist der karibische Inselstaat Curaçao. Bundestrainer Julian Nagelsmann sieht sein Team für die WM gewappnet.
2: Sie haben sehr gut trainiert, viele Spiele in Folge gewonnen, machen sehr guten Eindruck, auch was die Stimmung angeht innerhalb des Teams. Und das ist dann aus Trainersicht immer das Entscheidende, ob man nervös ist oder nicht so nervös. Und Stand jetzt bin ich noch sehr ruhig. Freue mich auch extrem darauf, dass es losgeht.
1: Anstoß ist um 19 Uhr unserer Zeit. Heute ist Weltblutspendetag. Anlässlich dessen hat Bayerns Gesundheitsministerin Gerlach dazu aufgerufen, zur Blutspende zu gehen. Denn allein in Bayern werden täglich rund 2000 Blutspenden gebraucht. Aber besonders jetzt im Sommer wird oft zu wenig gespendet, wegen Ferienzeiten, Reisen und hohen Temperaturen. Gerlach appelliert vor allem an jüngere Menschen, denn Spender werden immer älter. Die Schweizer wollen keine Bevölkerungsobergrenze. Das ist das Ergebnis einer Volksabstimmung. Hochrechnungen zufolge hat sich eine Mehrheit von rund 55% gegen eine Initiative der rechtskonservativen Schweizerischen Volkspartei SVP ausgesprochen. Bei einer Annahme wäre es auch für EU-Bürger schwieriger geworden, in die Schweiz zu ziehen. US-Präsident Trump wird heute 80. Bundespräsident Steinmeier hat ihm nun gratuliert und dabei an dessen Wurzeln erinnert. Trumps Großvater war aus der Pfalz in die USA ausgewandert. Solche Geschichten bereicherten beide Länder, so Steinmeier. Er wünsche Trump Weisheit, Zuversicht und die positive Kraft, die aus der Verfassung der USA erwachse. Im Norden und Osten Bayerns ziehen einige Wolken durch. Ab und zu ist auch ein Schauer oder ein schwaches Gewitter dabei. Sonst scheint immer wieder die Sonne. Die Höchstwerte liegen bei 17 bis 25 Grad. Morgen scheint die Sonne überall im Freistaat, ein paar Wolken bleiben aber dabei. Am Dienstag ziehen wieder ein paar Regenwolken über uns hinweg, ehe ab Mittwoch der Hochsommer wartet mit teils über 30 Grad.

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1: Ich bin Gregor Jusse Moser. Die Vorfreude steigt, denn das Warten hat bald ein Ende. Heute Abend startet Deutschland in die Fußball-Weltmeisterschaft. Gegner in Houston ist der karibische Inselstaat Curaçao. Bundestrainer Julian Nagelsmann sieht sein Team für die WM gewappnet.
2: Sie haben sehr gut trainiert, viele Spiele in Folge gewonnen, machen sehr guten Eindruck aus, was die Stimmung angeht innerhalb des Teams. Und das ist dann aus Trainersicht immer das Entscheidende, ob man nervös ist oder nicht so nervös. Und Stand jetzt bin ich noch sehr ruhig. Freue mich auch extrem darauf, dass es losgeht.
1: Anstoß ist um 19 Uhr unserer Zeit. Heute ist Weltblutspendetag. Anlässlich dessen hat Bayerns Gesundheitsministerin Gerlach dazu aufgerufen, zur Blutspende zu gehen. Denn allein in Bayern werden täglich rund 2000 Blutspenden gebraucht. Aber besonders jetzt im Sommer wird oft zu wenig gespendet, wegen Ferienzeiten, Reisen und hohen Temperaturen. Gerlach appelliert vor allem an jüngere Menschen, denn Spender werden immer älter. Im Norden und Osten Bayerns ziehen einige Wolken durch. Ab und zu ist auch ein Schauer oder ein schwaches Gewitter dabei. Sonst scheint immer wieder die Sonne. Die Höchstwerte liegen bei 17 bis 25 Grad. Morgen scheint die Sonne überall im Freistaat, ein paar Wolken bleiben aber dabei. Am Dienstag ziehen wieder ein paar Regenwolken über uns hinweg, ehe ab Mittwoch der Hochsommer wartet mit teils über 30 Grad.

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1: Ich bin Gregor Jose Moser. Die Fußball-WM geht jetzt auch für Deutschland los. Das DFB-Team bestreitet ab 19 Uhr sein erstes Spiel in der Gruppe E gegen Curaçao. Das Team aus der Karibik ist krasser Außenseiter, dennoch warnt Bundestrainer Julian Nagelsmann.
2: Das ist so ein bisschen so eine DFB-Pokal- oder Pokalsituation. David Goliath, die Geschichten gibt es im Fußball immer wieder, weil insgesamt wenig Tore fallen und auch Teams, die jetzt das erste Mal die WM spielen, trotzdem gefährlich.

0: ehrlich sein können ja frei von der Seele weg spielen und recht unbeschwert in dieses Turnier gehen, ohne viel Druck. Und das macht den Gegner immer gefährlich.
1: Außerdem spielen ab 22 Uhr die Niederlande gegen Japan, um 1 Uhr die Elfenbeinküste gegen Ecuador und in der Früh um 4 trifft Schweden auf Tunesien. Das bayerische Start-up ESA Aerospace unternimmt morgen Abend einen neuen Anlauf für den zweiten Testflug seiner Rakete Spectrum. Gestartet wird vom norwegischen Weltraumbahnhof Andøya. Zuvor hatte das Unternehmen aus Ottobrunn bei München 3 Startversuche verschieben müssen. Perspektivisch soll die Rakete Satelliten in erdnahe Umlaufbahnen befördern. ESA Aerospace will Europa unabhängiger von US-Raketen machen. In der Schweiz wird es vorerst keine Obergrenze für die Bevölkerungszahl geben. In einer Volksabstimmung hat eine Mehrheit von rund 55% diesem Vorstoß der rechtskonservativen SVP eine Absage erteilt, wie aktuelle Hochrechnungen zeigen. Die SVP wollte die Bevölkerungszahl bis 2050 auf 10 Millionen begrenzen. Es wäre dann auch für Deutsche schwieriger geworden, in der Schweiz zu leben und zu arbeiten. Rekordweltmeister Lewis Hamilton hat seinen ersten Formel-1-Sieg seit fast 2 Jahren gefeiert. Der 41 Jahre alte Brite setzte sich beim Großen Preis von Katalonien durch, vor George Russell und Lando Norris. Für Hamilton war es zugleich sein erster Grand Prix-Sieg im Ferrari überhaupt. Damit beendete er die Erfolgsserie seines früheren Rennstalls Mercedes. Nur locker bewölkt oder sogar klar und sonnig ist es jetzt am Abend in Bayern, vor allem im Süden. Auch in der Nacht gibt es nur wenige Wolken, die Temperaturen gehen zurück auf 12 bis 7 Grad. Morgen scheint die Sonne überall im Freistaat, im Norden teils im Wechsel mit Wolken. Die Höchstwerte dann 16 bis 23 Grad. Am Dienstag ziehen wieder ein paar Regenwolken über uns hinweg, ehe ab Mittwoch der Hochsommer wartet, mit teils über 30 Grad. 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
1: Ich bin Gregor Jusse Moser. Die Fußball-WM geht jetzt auch für Deutschland los. Das DFB-Team bestreitet ab 19 Uhr sein erstes Spiel in der Gruppe E gegen Curaçao. Das Team aus der Karibik ist krasser Außenseiter, dennoch warnt Bundestrainer Julian Nagelsmann.
2: Das ist so ein bisschen so eine DFB-Pokal- oder Pokalsituation. David Goliath, die Geschichten gibt es im Fußball immer wieder, weil insgesamt wenig Tore fallen und auch Teams, die jetzt das erste Mal die WM spielen, trotzdem gefährlich sein können, können ja frei von der Seele weg spielen und recht unbeschwert in dieses Turnier gehen, ohne viel Druck. Und das macht den Gegner immer gefährlich.
1: Außerdem spielen ab 22 Uhr die Niederlande gegen Japan, um 1 Uhr die Elfenbeinküste gegen Ecuador und in der Früh um 4 trifft Schweden auf Tunesien. Das bayerische Start-up ESA Aerospace unternimmt morgen Abend einen neuen Anlauf für den zweiten Testflug seiner Rakete Spectrum. Gestartet wird vom norwegischen Weltraumbahnhof Andøya. Zuvor hatte das Unternehmen aus Ottobrunn bei München 3 Startversuche verschieben müssen. Perspektivisch soll die Rakete Satelliten in erdnahe Umlaufbahnen befördern. ESA Aerospace will Europa unabhängiger von US-Raketen machen. Nur locker bewölkt oder sogar klar und sonnig ist es jetzt am Abend in Bayern, vor allem im Süden. Auch in der Nacht gibt es nur wenige Wolken. Die Temperaturen gehen zurück auf 12 bis 7 Grad. Morgen scheint die Sonne überall im Freistaat, im Norden teils im Wechsel mit Wolken. Die Höchstwerte dann 16 bis 23 Grad. Am Dienstag ziehen wieder ein paar Regenwolken über uns hinweg, ehe ab Mittwoch der Hochsommer wartet, mit teils über 30 Grad. 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
1: Ich bin Gregor Jussé Moser. Auf geht's in die WM für die deutsche Fußballnationalmannschaft. In diesen Minuten beginnt in Houston das erste Gruppenspiel gegen Außenseiter Curaçao. Moritz Einzel aus der Sportredaktion. Mit welcher Aufstellung schickt Bundestrainer Julian Nagelsmann unsere Jungs denn ins Turnier?
2: Manuel Neuer steht im Tor, er ist rechtzeitig fit geworden und feiert sein DFB-Comeback nach 2 Jahren.
3: Ich bin im Hier und Jetzt und freue mich auf die Weltmeisterschaft, freue mich auf alles, was jetzt kommt und wir sind alle voller Energie.
2: Das hat Neuer eben bei Magenta TV gesagt. Ansonsten setzt Nagelsmann auf die Innenverteidiger Tah und Schlotterbeck, Kapitän Kimmich spielt Rechtsverteidiger, Brown links hinten, die Doppel-Sechs bilden Metscher und Pavlovic, im offensiven Mittelfeld Sané, Musiala und Wirtz und als nominelle Spitze geht Havertz gegen Curaçao auf Torejagd.
1: In der Schweiz wird es voraussichtlich keine Obergrenze für die Bevölkerungszahl geben. Laut vorläufigen Teilergebnissen haben rund 54% gegen die Initiative Keine 10 Millionen Schweiz der rechten Partei SVP gestimmt. Die SVP

0: Die EVP wollte damit die Migration begrenzen. Auch für EU-Bürger wäre es perspektivisch schwieriger geworden, in die Schweiz zu ziehen. Heute ist Weltblutspendetag. Anlässlich dessen hat Bayerns Gesundheitsministerin Gerlach dazu aufgerufen, zur Blutspende zu gehen. Denn allein in Bayern werden täglich rund 2000 Blutspenden gebraucht. Aber besonders jetzt im Sommer wird oft zu wenig gespendet, wegen Ferienzeiten, Reisen und hohen Temperaturen. Gerlach appelliert vor allem an jüngere Menschen, denn Spender werden immer älter. Die EU startet morgen Beitrittsverhandlungen mit der Ukraine und Moldau. Am Rande eines Außenministertreffens in Luxemburg beginnt der erste Verhandlungsabschnitt. 2 Jahre lang hatte Ungarns Ex-Präsident Orbán den Staat blockiert. Die Partei des russlandnahen Politikers war im April abgewählt worden.
1: Und jetzt nehmen wir uns Zeit. Zeit fürs Oberland. 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Und hier ist Raffaela Habermann.
2: Wir nehmen uns heute Zeit für die Blasmusik und Marschmusik im Oberland, eine Szene im Oberland, die mit Leidenschaft für Musik unsere Kultur prägt und Gemeinschaftserlebnisse für das ganze Oberland schafft. Eine Welt aus ehrenamtlichem Engagement, lebender Tradition, die nicht nur das Dorfleben musikalisch umrahmen. Ob es die Ehrung eines langjährigen Bürgermeisters, die Eröffnung des Kindergartens, eine Beerdigung, die Repräsentation der Trachtler beim Gaufest, ein kirchlicher oder weltlicher Feiertag ist, die Musikkapellen unserer Oberlandgemeinden sind es oft, die diese Veranstaltungen umrahmen. Mit ihrer Musik ist es weniger still und traurig. Mit ihrer Musik schaffen sie Geselligkeit und bringen Menschen aus verschiedenen Altersstufen und Gruppen zusammen. Dazu habe ich heute 3 Gäste bei mir. Wer das ist, das erfahrt ihr gleich.
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0: Die Maiwochen waren in der Blasmusikszene hier im Oberland eng getaktet. 2 Bezirksmusikfeste in 10 Tagen, Wertungsspiele, Marschmusikwettbewerbe, unzählige Stunden Ehrenamt sind in die Organisation großer regionaler Ereignisse geflossen. Große Ereignisse, bei denen Jung und Alt zusammenkommen, wurden veranstaltet und unsere Bierzelt-Tradition im Oberland gelebt. Und wir fragen uns heute, was steckt eigentlich dahinter? Dazu habe ich 3 Gäste bei mir, die mittendrin waren. Wirklich mittendrin. Das ist einmal Elisabeth, sie ist Dirigentin der Musikkapelle Holzhausen und Bezirksdirigentin. Ihr habt Ende Mai das 24. Bezirksmusikfest Isar Mangfall ausgerichtet und damit eine Veranstaltung gestemmt, hinter der Monate an Vorbereitung stecken. Als Dirigentin warst du gleichzeitig Gastgeberin und hast aber auch bei den musikalischen Wettbewerben, die im Zuge so eines Festes stattfinden, mit deiner Kapelle mitgemacht. Hallo Elisabeth.
1: Grüß dich.
0: Dann haben wir den Christoph, ist, jetzt wird spannend, Tambourmajor oder wie spreche ich es aus?
2: Ja, war schon richtig.
0: Gut, beim Trommlerzug Uffing, beim Marschmusikwettbewerb in Holzhausen habt ihr 96,27 Punkte geholt. Ausgezeichneter Erfolg anscheinend, müssen wir dann später drüber reden. Er erklärt uns nämlich, was hinter so einem Wettbewerb steckt und was ein Trommlerzug ausmacht. Hallo Christoph.
2: Grüß dich.
0: Dann haben wir noch den Hubert, dirigiert die Musikkapelle Uffing. Ihr habt dieses Jahr sowohl beim Wertungsspiel im April als auch beim Marsch-Musikwettbewerb in Uffing mitgemacht. Und Hubert schaut gleichzeitig schon nach vorne. Uffing richtet 2028. Das Bezirksmusikfest Werdenfels aus. Vielleicht hat Elisabeth mit der frischen Erfahrung ja ein paar spannende Einblicke mit dabei. Hallo, servus, Hubert.
3: Servus, Christi.
0: So, heute wird's ganz musikalisch. Ich spiele kein Instrument. Dafür umso mehr. Elisabeth, erzähl doch du mal kurz, was machst du bei der Musikkapelle in Holzhausen und was fasziniert dich?
1: Ja, wie gesagt, ich bin Elisabeth, dirigiere seit 2018 Holzhauser Musik. Habe ganz normal angefangen, ein Instrument zu lernen, Tenorhorn, und habe mich dann irgendwann für die Dirigierausbildung entschieden. Genau, und mache das aber alles neben meinem Berufsleben.
0: Okay, aber du sagst jetzt schon, was für ein Horn?
1: Tenorhorn.
0: Was ist das für ein Horn?
1: Man kann sich vorstellen, wie ein kleiner Tuba. Man hat oft das Melodie zum Spielen. Genau, und es klingt sehr schön.
0: Also ich wurde gezwungen, Blockflöte anzufangen und da waren alle begeistert, wenn du rumquietscht. Christoph, du bist Tambourmajor beim Trommlerzug Uffing. Für alle, die das nicht kennen, wie ich zum Beispiel, woher kommt der Name oder was macht der Major?
2: Ja, der Major ist eigentlich fast das Gleiche, in dem Sinn wie ein Dirigent. Er leitet den Trommlerzug und gibt mit seinem Tambourmajorstab den Takt an.
0: Aber du bist dann aber nicht die weibliche Person dazu, so gesehen.
1: Nein, so ist es nicht. Also beim Marschieren geht tatsächlich auch mit dem Tambourstab voraus. Mhm. Aber wenn wir jetzt sonst nur musikalisch was spielen, dann ist es der Dirigentenstock.
0: Ah, okay, gut. Jetzt sind wir schon ein bisschen ein Stück weiter. Welches Instrument spielst du dann?
2: Ich habe Schlagzeug gelernt.
0: Ah ja, cool. Laut.
2: Ja.
0: Hubert, erzähl mal, wie bist du zur Blasmusik gekommen?
3: Ja, ich habe meine Karriere tatsächlich mit der Blockflöte auch gestartet.
0: Aha.
3: Und
0: ich wusste gar nicht, dass es geht.
3: Ja, doch, tatsächlich. Und meine Eltern waren schon bei der Blaskapelle dabei und haben Musik immer gespielt. Und da bin ich als kleiner Bursche immer mitgegangen und habe dann Klarinette gelernt. Da hat sich meine Mutter durchgesetzt. Meine Mutter spielt Klarinette, mein Vater spielt Trompete, der musste dann zurückstehen. Genau, und so nahm das dann seinen Lauf. Dann war ich zeitlang als Klarinette in den Blaskapellen dabei und bin jetzt seit rund 10 Jahren Dirigent in Uffing.
0: Jetzt hast du schon gesagt, also so wie es anhört, ist bei euch alles musikalisch in der Familie schon alles vertreten irgendwie. Ist es bei euch beiden auch so? Also man wächst da einfach rein?
2: Ich habe auch mit der Blockflöte angefangen tatsächlich.
0: So ein Klischee aufgemacht.
2: Bei uns war es allerdings so, dass im Elternhaus eigentlich keiner wirklich Musik gespielt hat, weder Großeltern noch Mama und Papa. Und ich bin dann durch meinen Bruder, der hat Diatonische gelernt.
0: Mhm.
2: Also ähnlich wie Akkordeon, bloß jetzt mit Knöpfen.
0: Das kenne ich sogar. Nichts ist das.
2: Und das war Gitarre damals geheißen. Ich soll halt Gitarre lernen, dann können wir zusammen spielen.
0: Mhm.
2: Somit bin ich zur Gitarre gekommen und mit 15 bin ich gefragt worden, ob ich nicht zur Musikkapelle will, weil sie da einen Schlagzeuger gebraucht haben und habe da Schlagzeugspielen angefangen.
0: Ah, cool. Okay, ja. Aber dann mal umgeswitcht von der Gitarre auf Schlagzeug.
2: Oder beides mittlerweile.
0: Und bei dir, Elisabeth?
1: Ja, bei mir war es tatsächlich auch die Blockflöte ganz am Anfang. ganz klassisch. meine Mama hat immer relativ früh mit meinen Geschwistern mir gesungen. Und mein Onkel war zu der Zeit Vorstand bei der Musik. Und dann war es eigentlich klar, dass wir alle ein Blechblasinstrument lernen und dann auch zur Musik gingen.
0: Also ihr kommt alle ja von der Blockflöte zur Musik und man kann anscheinend Karriere machen damit, habe ich gesehen, gehört jetzt. Okay. Hubert, wie würdest du die Blasmusikkultur und das Engagement von Musikkapellen und Trommlerzügen im Oberland jemanden beschreiben, der sich damit überhaupt nicht auskennt? Also zum Beispiel mir.
3: Ja, es ist gar nicht so einfach, das zu beschreiben, wenn man das von klein auf eigentlich gar nicht anders kennt, glaube ich. Man merkt es am allermeisten, wenn man woanders hinkommt, wo es eben das nicht so gibt. Also zum Beispiel am auffälligsten oft bei Beerdigungen, wenn man dann in der Stadt einmal eine Beerdigung erlebt, da ist das eben nicht selbstverständlich, dass dann eine Musik spielt am Grab oder ja, dass das alles eine gewisse Struktur hat, die seit Jahrzehnten eintrainiert ist. Und also ich würde beschreiben, was vielleicht ein bisschen besonders ist es, dass diese Musikkapelle mit den anderen Vereinen, die es halt so gibt, ganz eng verwoben ist in dieser ja gelebten Tradition bei uns. Also die Musikkapelle ist wirklich dann Teil des Gemeindelebens, des kirchlichen Lebens natürlich auch. Das verliert leider immer mehr an Bedeutung natürlich, aber auch das Gemeindeleben, da ist man, gestaltet man mit. In freudigen Anlässen, Hochzeiten haben wir natürlich auch oft einmal, Beerdigungen natürlich. Und auch andere Gemeindefeste. Und da ist es eigentlich mehr oder weniger selbstverständlich, dass die Blasmusik da ist und auch spielt.
0: Mhm. Das ist ja auch, wenn man zum Beispiel jetzt mal als Beispiel einen Alpenblick nimmt. Ich meine, wenn der Biergarten, da sind zwar auch viele Leute, also es sind immer viele Leute, ja, aber wenn dann ab und zu spielt er dann auch die Musik und dann weiß ich auch so, eine Kollegin von mir, die Anna, die rennt ja dann immer so, ich muss jetzt los, ich muss spulen. Und dann okay. Also das ist ja dann auch wirklich, jeder fühlt sich dann nicht unbedingt verpflichtet, aber mitmachen halt, weil es halt, wie du sagst, schon die Gemeinschaft irgendwie zusammenbringt.
3: Genau. Und es ist ja tatsächlich dann auch, man ist ja darauf angewiesen, dass die Leute kommen. Also das können Außenstehende oft wahrscheinlich nicht so nachvollziehen, aber es wird ja dann auch jeder gebraucht und man muss sich auch in gewisser Weise auf die Leute darauf verlassen können, dass die halt auch kommen, weil sonst kann man eben nicht spielen oder es klingt halt nicht so gut.
0: Also ihr gehört zu einem Verband dazu und Landkreise oder wie ist sowas aufgeteilt?
1: Der Musikbund setzt sie aus mehreren Bezirken zusammen und in den Bezirken sind diese Kapellen eben angesiedelt. Mhm. Alle Kapellen sind somit auch beim Musikbund von Oberniederbayern dabei und der unterstützt halt die Vereine und hält sie auch zusammen.
0: Mhm. Gibt es da eigentlich Vorgaben, also wenn man sagt, bei dem Musikverband, da gibt es dann Vorgaben, welche Instrumente oder was man da spielt? Gibt es da, so wie beim Radio, da darfst du ja auch nicht alles spielen, wenn du Vorgaben hast?
1: Nein, gibt es tatsächlich keine Vorgaben. Aber im Vordergrund steht die Blasmusik oder die konzertante Musik, sinfonische Blasmusik. Mhm. Genau, Spielmannszüge und Trommlerzüge sind eben auch angesiedelt.
0: Blasmusik im Oberland, eine Szene, die mit viel ehrenamtlichem Engagement Gemeinschaft erlebbar macht und Tradition und Kultur pflegt. Bei jedem fängt es vielleicht anders an oder wächst rein. Viele Stunden und Herzblut stecken da drin. Und wie sich sowas anhört, die Elisabeth sagt uns an, welches Lied oder welchen Song, wie sagt man denn da, welchen Titel, welches Stück wir als nächstes spielen.
1: Ja, ihr hört jetzt die Polka Dorffest der Blasmusik. Gute Unterhaltung.

0: von der Musikkapelle Holzhausen, von der CD Ein Dorf macht Musik, eine Polka, korrekt, Dorffest der Blasmusik. Mal was anderes hier bei Radio Oberland. Bierzelt, bayerische Musik, Marschmusik ist nicht alles das Gleiche. Wie im Sport gibt es auch hier verschiedene Disziplinen und Wettkämpfe, habe ich gehört. Wir nehmen uns einfach heute mal Zeit, um da tiefer reinzuhören, nicht nur musikalisch, sondern auch was dahinter steckt und vielleicht auch mal so ein paar Vorurteile abzubauen, dass es nicht nur, nicht böse sein, Umf-Baba-Musik ist oder irgendwie so als Nichtwissender oder dass man so ein Vorurteil hat, so boah, Blasmusik, das kann ja auch was ganz anderes sein. Bei mir zu Gast heute Elisabeth, Dirigentin der Musikkapelle Holzhausen, Christoph, Tambourmajor des Trommlerzugs Uffing und Huber, Dirigent der Musikkapelle Uffing. Alle drei sind auch Musiker, muss man dazu sagen, nicht nur Dirigenten. Genau. Blasmusik, haben wir gehört, ist nicht nur Volksmusik. Hubert, kannst du als Dirigent für uns musikalisch einordnen und für Laien erklären, was Marschmusik und Blasmusik im Oberland ausmacht und welche Einflüsse und Geschichte dahinter stecken?
1: Ja, die Blasmusik, so wie sie mir bei uns jetzt zu kennen, ist eigentlich noch gar nicht so alt, wie man immer meint. Also der Haupteinfluss, würde ich jetzt mal behaupten, für die neuere Blasmusik kommt eigentlich oder hat den Ursprung bei Ernst Mosch und seinen Original-Egerländer-Musikanten. Der hat eigentlich den Klang und die Art und Weise, wie die Blaskapellen besetzt sind, maßgeblich geprägt nach der Zeit, nach dem Krieg. Der Ernst Mosch kommt ja aus dem Egerland, wie es so schön heißt. Und wie es auch in dem Lied so schön heißt, aus Böhmen kommt die Musik, kommt tatsächlich auch die Blasmusik in der heutigen Form, wie wir sie so kennen, auch ursprünglich eigentlich aus Böhmen, also aus der jetzigen Tschechei. Es gab vor dem Krieg natürlich schon, was man heutzutage auch immer noch kennt, diese altbayerische Blasmusik, die aber anders klingt, als man es heute jetzt von in unseren Blaskapellen eigentlich gewohnt ist. Das war ein bisschen schriller, der Klang, war mehr mit Trompete und Klarinetten besetzt. Mhm. Da gibt es dann noch den Karl Edelmann, der mit seiner altbayerischen Blasmusik die Tradition immer noch hochhebt und Noten immer noch verlegt. Also es gibt schon immer noch. Und dann als Einfluss gibt es bei der Blaskapelle natürlich immer schon oder bei den Blaskapellen immer schon die Marschmusik, natürlich die aus dem militärischen Bereich kommt, wo es ja immer schon Militärkapellen gegeben hat, die professionell eigentlich geführt wurden und wo auch Komponisten Musiker waren, die dann entsprechende Literatur geschrieben haben. Genau, also das ist so, sage ich mal grob, die Bereiche, wo unsere heutige Musik herkommt. Ja.
0: Also gar nicht so bayerisch. Also wenn das
1: mittlerweile gibt es auch ganz, ganz viele zeitgenössische Komponisten natürlich, die in diesem Stil, in diesem Egerländer Stil oder in diesem böhmischen Stil schreiben und gibt es natürlich auch ganz viele neue Akzente und Stilrichtungen. Ja.
0: Mhm. Hat man da so einen Favorit? Wenn man, also kann man da sowas sagen, dass man sagt, was einem am besten gefällt, so von der Richtung her? Elisabeth?
2: Ja, natürlich schon.
0: Was ist das bei dir?
2: Ja, schon die. Oh. Also mittlerweile voll. Also was sind die Tschechen-Nummern?
1: Da gibt es mährische.
2: Mährische, diese mährischen Nummern, die gefallen mir mittlerweile am besten.
0: Was ist, kann man das beschreiben? Oder wir müssen dann einfach mal einen Song spielen oder einen Titel davon.
1: Das ist vielleicht ein bisschen wilder, könnte man sagen, oder? Das ist ein bisschen.
2: Ja, meistens relativ hoch in den Trompeten. Genau, und anders betont.
0: Mhm. Finde ich spannend, muss ich hören. Bei dir?
3: Tatsächlich, ja. Mittlerweile auch wieder das Mährische. Mhm. Aber auch eigentlich die, ich sage mal, die alten Gassenhauer, die Moschstückel, wie der Hubert schon angesprochen hat. Mhm. Die ein bisschen melodischeren.
0: Mhm. Hubert, bei dir? Von dir haben wir ja nur die geschichtliche Zeittafel bekommen. Was ist bei dir so dein persönlicher Favorit? In welche Richtung?
1: Schwierig. Also zu schnulzig darf es nicht sein, zu kompliziert soll es auch nicht sein. Also ja, oft sind die einfachen Stücke oft die einen am meisten mitnehmen dann.
0: Ich finde es total lustig, dass du Schnulzig und Blasmusik zusammenbringst. Das kann ich in meinem Kopf gerade noch gar nicht zusammenbringen.
1: Ja, das ist ein Trend in den letzten Jahren, der mir gar nicht gut gefällt.
0: Also nee, ich meine, ich kann mir gar nicht vorstellen, dass Blasmusik schnulzig sein kann.
1: Also es ist ja so, die klassische Polka besteht ja meistens aus drei Teilen. Im ersten Teil ein Bass-Solo und dann kommt das Trio. Und beim Trio wird natürlich immer versucht, eine Melodie, die jeder gleich mitsingen kann, irgendwie zu erschaffen. Und die Komponisten möchten natürlich die Stücke auch verkaufen. Mhm. Und jeder versucht dann natürlich ja, besonderen Schnulzensong dazu erschaffen, aber es geht halt nicht immer, wenn man es nur will.
0: Jetzt sind wir ganz schön abgeschweift, glaube ich. Kommen wir mal zurück. Was macht eine gute Blaskapelle aus? Was denkt ihr? Wer möchte? Ja,
3: ich hätte es mal spontan gesagt, aufeinander hören. Mhm. Weil ja doch du sehr viele Musiker zusammenbringen musst. Mhm. Und wenn da jeder bloß gerade seinen Stiefel durchzieht, wird das schon mal ganz schwierig.
0: Bestimmt ganz schräg.
3: Ja.
0: du bist ja vorne dran dann auch, Elisabeth. Du kannst bestimmt beurteilen, oder Hubert, ihr beide könnt, oder ihr alle drei, ihr seid ja beide, alle drei vorne und dirigiert quasi, gell?
3: Ich bin bloß Trommler.
0: Okay, du bist. Aber du musst ja auch einen Takt angeben. Aber Elisabeth und Hubert, also ihr, was, oder? Was sagst du, Elisabeth? Weil du, die müssen ja auf euch hören, ja?
2: Ja, also was mir immer ganz wichtig ist tatsächlich, dass sie Jung und Alt gut verstehen. Mhm. Und das hört man, finde ich, auch dann bei einer Kapelle, wenn das harmoniert. Genau. Manchmal gehen auch die Jungen einen Schritt nach vorne oder zurück. Und manchmal eben die ältere Generation. Mhm. Genau, man versucht mittlerweile auch nur mehr moderne Nummern zum Spielen, auch in Richtung Brassbands oder an diese Arrangements zum Gehen und Big Bands zum Spielen, was wir mit Holzhausen immer wieder oder vermehrt machen. Mhm. Und ja, da sind auch die Älteren noch mit dabei.
0: Ach, das ist aber cool. Mhm. Christoph, was ist eine Maß, also jetzt sind wir bei der Blasmusik gewesen, jetzt sind wir da schon mal so ein bisschen in die Details rein, bis schnulzig sogar. So, jetzt wird's aber interessant, was ist eine Marschmusikwertung und was hat das mit dem Trommlerzug eigentlich zu tun? Also wenn du das mal so jemanden wie mir erklären müsstest oder jetzt machst.
3: Also die Marschwertung oder wie es in vielen Munde auch Wettbewerb heißt, was aber eigentlich eine Wertung ist, weil es ja kein Konkurrenzkampf sein sollte. Mhm. Tut in dem Sinne den Trommlerzüge gut, weil wir, wie die Blaskapelle, eigentlich keine Auftritte, wo wir hinproben. Wir marschieren an Festsonntagen und somit haben wir da irgendein Ziel, wo wir darauf hinproben können. Mhm. Und das Ganze bei der Wertung ist eigentlich der Fall, dass wir haben eine gewisse Strecke mit einer Kurve. Mhm. Und das wird dann bewertet mit Gleichschritt, wie kämen wir da her, also sind wir von Anzugsordnung gleich angezogen, sind alle im Gleichschritt, sind die Reihen gerade.
0: Wie beim Synchronschwimmen.
3: Ja, genau. Das also Ganze, wie der Hubert schon erwähnt hat, kommt aus dem Militär. Mhm. Und dieser Drill ist halt da ein bisschen mit drin. Mhm. Schau's mal.
0: Aber wenn, also es war ja, es waren ja auch andere, auf dem Fest waren ja auch zum Beispiel andere Kapellen da. Oder andere Trommlerzüge.
3: Genau.
0: Ihr müsst mich korrigieren, wenn ich
3: also
0: was Falsches sage.
3: Also beides, es geht also, auch Blasmusik
0: ja,
3: und
0: genau,
3: Trommlerzüge.
0: Ja, das habe ich gehört, aber ich habe gehört, die Trommlerzüge sind immer besser als die Musiker, glaube ich, irgendwie. Habe ich gehört, weiß nicht, ob so ist.
1: Das sind ja bloß Trommeln.
3: Und sie machen das Ganze eigentlich nichts anderes.
0: Genau das wurde mir gesagt, aber ich wollte es nicht so erwähnen. Dann ist halt aber, wenn man sich dann trifft mit den anderen, und dann wird man ja doch auch bewertet natürlich.
3: Genau.
0: Also es geht dann schon auch ein bisschen um...
3: Also klar, untereinander ist immer dieser Konkurrenzdampf, weil man will der Bessere sein, mehr Punkte haben wie der andere. Und ich sage mal so, bei den Trommelzügen hat sich's eingespielt, dass eigentlich es gar nicht mehr darum geht, um die Auszeichnung, die kriegt man ab 91 Punkten, sondern da ging es eigentlich nur um die Punktzahl. Wer hat die höhere Punktzahl und ist somit dann der Bessere in diesem Sinne.
0: Okay, jetzt aber mal ganz kurz, der Bessere, welche Disziplinen sind es? Du hast schon gesagt, ihr geht eine Strecke, geht eine Kurve,
3: genau.
0: Und also wie funktioniert das?
3: Das muss man wieder ein bisschen unterteilen, da gibt es eigentlich 5 Stufen, A bis F. Und wenn man in der Stufe A, in der ersten Stufe geht, da geht man nur diese Strecke mit der Kurve und wird da bewertet mit Gleichschritt, wie passt die Kurve, gehen da alle gleich, weil der innere muss ja langsam gehen wie der äußere. Das
0: ist klar, logisch,
3: genau.
0: Ja.
3: Und in der Stufe B, das wird immer schwieriger, muss man unterm Spielen einmal stehen bleiben und wieder weggehen.
0: Ah, du musst marschieren auf der Stelle oder stehst du da nur?
3: Komplett stehen.
0: Mhm.
3: Und in Stufe C kommt dann zu dem Stehenbleiben und dem Marschieren nur dazu, dass man von 5 Reihen auf 3 Reihen verjüngt, dass der Haufen länger wird und schneller. Mhm. Und bei Stufe Dora, was eben Hugelfing und Ullstadt sehr, da muss man sehr gut machen und dominieren.
0: Ich habe schon gehört, sind voll die Checker.
3: Die drehen das Ganze nur mehr auf der, also um, die machen 180 Grad Wende.
0: Die laufen sich irgendwie gegenseitig entgegen
3: und
0: oder
3: irgendwas. Und drehen wieder um, ja genau.
0: Mhm. Okay, gut. Also ich kann es mir vorstellen. Ja?
3: Es gibt dann noch die Stufe E, wo es noch keiner gemacht hat von den Trommlerzügen, das wäre mit der Show-Einlage. Das könnte man denen mal ins Herz legen.
0: Aber was ist eine Show-Einlage in dem Moment?
3: Könnte man zum Beispiel eine Schlagzeugsolo machen oder...
0: Echt?
3: andere Formationen gehen.
0: Also man kann auch welche erfinden oder gibt es Vorgaben?
3: In dem Fall gibt es, glaube ich, keine Vorgaben bei Stufe E, oder?
2: Nein, es gibt keine Vorgaben. Man kann dann irgendwelche Schnecken gehen oder schneller, langsamer, andere Rhythmik.
0: Echt? Aber wie ist es denn? Also ich versuche gerade, ich meine, jeder lernt mal oder fast jeder lernt mal Autofahren. Du musst ja schalten. Also du musst ja viele Sachen auf einmal machen. Jetzt musst du ja Musik spielen. Du musst schauen, was macht der Major oder Dirigent vor mir da mit seinem Stab. Dann muss ich irgendwie dann musst du schauen, dass du in einer Linie bleibst. Du musst die Linie auch noch laufen und dann kommt die Kurve, der eine schneller, langsamer und du musst im Takt wahrscheinlich auch noch irgendwie laufen und dabei noch trommeln oder Musik machen.
3: Genau.
0: Wie lange braucht man, dass sowas funktioniert?
3: Das kommt immer auf die Leute drauf vor. Also im Trommelzug ist tatsächlich so, dass da viele Nichtmusiker dabei sind. Da tut man sich ab und zu bei der Ausbildung ein bisschen schwerer, bis man mal den Takt drin hat, bis man die Steckenhaltung hat, bis die dann auch marschieren können, weil die dazu gar keinen Bezug haben. Da ist, wenn jemand ein Instrument spielt, ein bisschen einfacher, weil er da schon ein bisschen vielleicht das Gespür dafür hat. Wo es bei auch Musiker gibt, wo auch einfach außerhalb vom Takt laufen können. Die können zwar Musik spielen und marschieren, aber laufen außerhalb vom Takt, da gibt es tatsächlich auch welche.
0: Hubert lacht sich hier gerade, Elisabeth lacht sich hier gerade krumm hier gefühlt. Können wir kurz zu dem Stab, kann mir jemand diesen Stab erklären? Wir schauen uns den gleich noch an. Wie sieht der aus?
2: Genau, der Tambourstab hat oben eine Spitze und unten eine Kugel. Und je nachdem, welcher Teil nach oben gezeigt wird, weiß die Kapelle, was zu tun ist. Die Spitze steht für alles, was die Bewegung ausmacht, also stehen bleiben oder wieder wegmarschieren. Und die Kugel betrifft alles, was Musik einschließt. Zum Beispiel die Musik muss wird abgebrochen oder startet. Genau. Und die Kommandos sind bei den Musikkapellen und bei den Trommlerzügen aber etwas unterschiedlich. Beim Marschieren hat man halt mit dieser Armverlängerung, so kann man es bezeichnen, die Möglichkeit, dass die Letzten das noch sehen. Mhm. Die Trommler, die großen Trommler gehen meistens ganz hinten und die haben sonst keine Möglichkeit, vorne oder was mitzubekommen. Ne? Mhm.
0: Da liegt ein Dirigentenstab, richtig?
2: Ja.
0: Ist der von dir, Hubert?
1: Na, der ist von der Elisabeth. Ich habe meinen meistens immer gar nicht dabei und vergessen eigentlich und dirigiere dann ohne.
0: Und deine Gruppe läuft gut, ja?
1: Zumindest sind sie noch ganz freundlich zu mir.
0: Jetzt haben wir viel gehört vom Dirigentenstab bis zum Majorstab und der Trommel. Wie diese ganzen Wettbewerbe auch bewertet. Darf ich dann über Bewerbe? Ach nee, nicht Wettbewerbe, die.
3: Bewertet werden wir trotzdem doch.
0: Wie die Musiker und Trommler und Marschierer bewertet werden, das erfahren wir gleich. Und davor gibt es noch Musik. Elisabeth?
2: Genau, ein etwas anderer Marsch und zwar für euch jetzt der alte Kameradenswing.
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1: Wir unterhalten uns heute über Musik, über Blasmusik und Trommlerzüge. Ja. Fast, gell? Ich habe schon Angst, dass ich die ganze Zeit was Falsches sage. Das sind so viele tolle neue Sachen, die ich heute lerne. Und manchmal muss man wahrscheinlich einfach das Ganze mal miterlebt haben, um zu verstehen, was da wirklich passiert. Kugelfing, Holzhausen, Wertungsspiel und nicht Marschmusikwettbewerb, sondern Marschmusikfestival. Fest.
2: Wertung.
1: Das kriegen wir halt nicht mehr hin. Wir lassen es einfach so stehen, das könnt ihr dann ergänzen, damit es richtig ist. Unsere drei Gäste waren alle dabei und zwar von ganz unterschiedlichen Seiten. Sind zwar alle mit verwandelt, glaube ich, wohnen alle in Uffing.
2: Ja.
1: Korrekt, ja. Aber gut, Elisabeth, Dirigentin der Musikkapelle Holzhausen, dann haben wir den Christoph, Tambourmajor des Trommlerzugs Uffing und Elisabeth. Kommen wir zu dir, kommen wir zum Wertungsspiel. Für alle, die noch nie davon gehört haben, wie würdest du ein Wertungsspiel in der Blasmusik erklären, die an eurem Fest ausgerichtet, das ausgerichtet ist?
2: Ja, also beim Wertungsspiel gibt es verschiedene Kriterien und das betrifft eigentlich in dem Fall jetzt nur die Blasmusik, also nur die Blasmusikanten. Es gibt Konzertwertung, konzertante Wertung, das heißt, es werden sinfonische Stücke gespielt. Dann die traditionelle Wertung, bei der man Polka, Walzer, einen Walzer und einen Marsch spielt. Genau. Und in diesen Kriterien gibt es verschiedene Schwierigkeitsstufen. Man wählt dann seine Stücke aus und spielt die von einer Jury vor.
1: Mhm. Aber müsst ihr euch bei diesem Wertungsspiel bewegen oder ist es einfach nur... Also es ist nur dieses, ihr spielt nur.
2: Genau, da geht es nur ums Musikalische.
1: Ah ja, okay, gut. Und bei den Trommlern, die müssen dabei laufen und Figuren machen.
2: Genau, die, ach so. Die Musikkapellen, die können die Marschwertung auch machen.
1: Mhm.
2: Aber die Wertungsspiele, die kommen on top bei den Musikkapellen dazu.
3: Also man kann da sagen, es gibt Konzertwertungsspiele, das betrifft dann nur die Musikkapellen oder nur Musikgruppen.
1: Mhm.
3: Und dann gibt es Marschmusikwettbewerbe oder Marschmusikwertungsspiel.
4: Danke.
3: Das können dann die Musikkapellen und die Trommlerzüge dann machen.
1: Mhm, genau. Okay, was bevorzugt ihr so? Also bei dir ist es ja klar, du darfst ja nur
5: Trommler
1: marschieren.
5: Sind wir raus mit Konzert.
1: Was findet ihr besser oder was liegt euch eher oder was gefällt euch besser, Elisabeth?
2: Also wir haben jetzt ja bei beidem mitgemacht, weil es einfach zusammenspielt. Beides. Wir marschieren so oft unterm Jahr und deswegen ist es immer gut, wenn man ein Ziel hat, auf das man hinarbeitet, um dann einfach wieder ein gescheites Erscheinungsbild zu haben beim Marschieren. Aber das Musikalische ist natürlich auch sehr wichtig. Deswegen sind da ist die Konzertwertung oder die traditionelle Wertung da eben
1: auch. Also super. Mehr der Fokus auch da drauf.
2: Genau.
1: Mhm.
2: Was da auch immer ganz besonders ist, das ist eine kurze Zeit, wo sich dann alle Musiker wirklich komplett konzentrieren und man hat da auch die totale Aufmerksamkeit von seinen Musikanten.
1: Mhm.
2: Und es ist auch spannend, zu was man dann doch am Ende auch in der Lage ist, wenn man nicht in die Probe kommt, wo man den ganzen Tag schon gearbeitet hat und auf Nacht dann nur in die Musikprobe geht. Und da ist manchmal die Konzentration nicht so hoch, aber bei so einem Wertungsspiel ist sie dann eben ganz, ganz hoch.
1: Jetzt ist es ja so, zum Beispiel auch bei dir oder bei Elisabeth, wenn ihr beide, ihr steht dann da und ihr müsst ja, sag ich mal, den ganzen musikalischen Haufen irgendwo in eine Richtung führen oder halt dirigieren eben. Was ist das für ein Gefühl, wenn man da vor den Leuten steht? Also ihr kennt euch ja alle, ist schon klar, aber es muss ja trotzdem, du bist ja jetzt nicht einer von den Musikern so gesehen, sondern ihr müsst ja das Ganze wirklich auch irgendwie führen.
3: Ja. Also wo ich angefangen habe, war es natürlich ein sehr ungewohntes Gefühl, wenn man vor so einem Haufen steht. Und mit der Zeit, wenn dann ein paar Sachen mal gelingen und wenn man auch merkt, dass man dann die Aufmerksamkeit wirklich bekommt von den Leuten, es ist eigentlich aber ein wahnsinnig schönes Gefühl und ein sehr vertrauenserweckendes Gefühl, finde ich. Also das ist wirklich, wenn man nach einem gelungenen Auftritt heimgeht und man hat wirklich das Gefühl gehabt, die Leute waren bei einem vorne oder haben einfach auf einen aufgepasst oder man hat wirklich als Dirigent auch mit Musik gemacht, obwohl man kein Instrument spielt, dann ist das sehr, sehr schön und sehr bereichernd.
1: Mhm. Elisabeth, wie ist das für dich, wenn du vom Musiker dann, also du spielst ja trotzdem auch noch Musik, gell?
2: Ja.
1: Okay, aber wenn du jetzt zum Beispiel vorne stehst, wie ist es dann für dich?
2: Ja, es ist schon was ganz Besonderes und man hat da vorne dann schon einiges in der Hand.
1: Mhm.
2: Man kann auch viel bewegen. Und ja, also meistens ist einfach die Motivation dann noch so einer, so einem Wertungsspiel dann einfach auch nochmal höher.
1: Mhm. So, Christoph, jetzt, du darfst jetzt auch mal als Trommler ran. Ganz kurze Frage, wie viel übt ihr? Oder wie viel, also ihr übt ja wahrscheinlich anders. Da habe ich die falsche Frage. Ich sehe schon, wahrscheinlich musst du nicht so viel üben wie Elisabeth, weil ihr ja nichts anderes macht wie, nichts anderes, um Gottes Willen, weil ihr ja meistens immer marschiert und trommelt, richtig?
5: Es ist richtig, ja. Weil wir, bei uns ändert sich ja nicht viel. Also bei der Blasmusik, da spielen wir neue Stückel, neue Märsche. Wir haben immer die gleichen Feldschritte eigentlich, haben uns zwei Märsche mehr rausgebracht, die wir in der Blaskapelle zusammenspielen können, und marschieren halt. Das heißt, im Winter machen wir auf dem Gummipad, dass mal das Trommeln funktioniert und wieder neu mit ins Boot nehmen können. Und im Frühjahr dann gehen wir raus und machen das Ganze auf den Trommeln mit marschieren.
1: Mhm.
5: Angesetzt haben wir immer einmal in der Woche, dienstags.
1: Es hat sich schon so angesetzt.
5: Ja, weil man muss dazu sagen, dass man euch im Herbst dann eine Pause macht über den Winter und fängt dann, je nachdem, ob man Faschingszug mitgeht zur Gaudi, fängt man halt im Februar wieder an mit Proben und dann halt wird es wieder ein bisschen mehrer.
1: Wie viel übt ihr, so die fleißigen Musiker?
2: Ja, also gemeinsame Probe ist einmal in der Woche. Man hofft natürlich, dass seine Musiker dann daheim auch was tun. Also, aber man, für manche ist tatsächlich auch noch einmal in der Woche.
1: Ja?
3: Bei uns das Gleiche.
1: Wir haben es gehört, viel Ehrenamt auch dahinter, viel Zeit, die da flöten geht, wollte ich gerade sagen. Nicht, man investiert, das ist ein falsches Wort. Genau. Also viel Ehrenamt, viel Zeit, die man wahrscheinlich auch gerne mit investieren ist es ja nicht. Es ist ja was, was gemeinschaftlich auch irgendwo funktioniert und einem auch viel zurückgibt, wie man gerade hört. Was es aber bedeutet, so ein Fest auszurichten mit Bierzelt und so weiter, das hören wir gleich.
2: Für euch jetzt der Bergfestmarsch.

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1: Ein Bezirksmusikfest ist nicht einfach ein Wochenende mit Bierzelt. Es ist Kulturereignis im Oberland, das ein Verein ohne hauptamtliche Strukturen fast vollständig in Ehrenamt stemmt. Kann man das so sagen? Elisabeth, Dirigentin der Musikkapelle Holzhausen, Christoph Tambormajor des Trommlerzugs Uffing und Hubert, Dirigent der Musikkapelle Uffing, sind immer noch bei mir. Wir sind in der letzten Runde, haben viel gelacht, viel über Musik gelernt, ich zumindest. Elisabeth, jetzt war erstmal das Bezirksmusikfest, das 24. Wann fängt man eigentlich mit so einer Planung an für so ein Fest? Ein Jahr vorher, zwei Jahre vorher?
2: Bei uns waren es tatsächlich zwei Jahre davor. Genau, wichtigste Punkte sind da das Zelt und die Musikkapellen oder Musikgruppen, die wir am Wochenende haben wollen. Mhm. Die muss man relativ zeitnah buchen.
1: Also ihr bucht die richtig? Ihr bucht die und nicht die, die Leute, also die Vereine melden sich bei euch an, sondern ihr bucht die, oder?
2: Also man hat ja meistens ein Rahmenprogramm und da bucht man dann wahrscheinlich, also in den meisten Fällen irgendwelche Profimusiker oder Formationen. Mhm. Und dieses Musikfest an dem Sonntag, der Festsonntag, da kämen dann die Kapellen aus den umliegenden Dörfern.
1: Mhm. Was bedeutet das denn eigentlich, wenn man so ein, also ihr habt das jetzt wirklich auf die Beine gestellt. Kann man sagen, mit wie vielen Leuten ihr das auf die Beine gestellt habt? Wie viele da mithelfen? Ist das ehrenamtlich und was ist alles zu tun?
2: In Holzhausen war es jetzt so, wir haben das Fest zusammen mit dem Burschenverein ausgerichtet, also die Musikkapelle und der Burschenverein. Gemeinsam sind wir insgesamt 70 Mitglieder und haben dann aber auch noch ganz viele ehrenamtliche Helfer gehabt. Insgesamt waren es 250 Helfer.
1: Mhm. Was hast du gemacht?
2: Dirigiert und organisiert. Ja, also ich war im Festausschuss davor dabei und bei mir waren dann eher die musikalischen Themen angehängt. Mhm. Genau, am Musikfest war es dann zum Beispiel das Programm für die Kirche, für den Gottesdienst raussuchen, die Kapellen anschreiben, Informationen weitergeben und so weiter.
1: Mhm. Ist alles glatt gelaufen?
2: Ja. Kann man eigentlich schon sagen, es war genauso, wie wir es uns vorgestellt haben. Das Wetter hat auch mitgespielt, das macht einmal ganz viel aus. Und ja, bis auf das, dass es so heiß war und dass uns dann irgendwann schon mal die Getränke ausgegangen sind, die dann nachgeliefert worden sind, hat alles super funktioniert.
1: War da irgendwann so ein Zeitpunkt, dass du dich so rausnehmen konntest, mal da drauf schauen und sagst so, boah, jetzt ist der Punkt, wo ich sage, jetzt kann ich mal durchatmen und wie war der Moment so danach, wo es durch war?
2: Ja, durchatmen habe ich eigentlich nach der nach dem Gottesdienst können. Genau, da war dann der Gemeinschaftschor und das ist schon was sehr Beeindruckendes, mhm. Wenn dann da 1000 Musikanten miteinander musizieren. Man spielt dann da auch gemeinsam einen Marsch und wir haben dann noch die Bayernhymne gemacht und ja, das war schon sehr, sehr ergreifend.
1: Mhm. Also da merkt man wahrscheinlich auch wieder so, wie dieser Zusammenhalt ist von den Vereinen generell, oder? Weil genau ohne diese Menschen würde man das ja gar nicht schaffen.
2: Absolut. Und das Schöne ist, man kennt sie ja mittlerweile jetzt auch so in der Szene, so kann man es auch sagen. Und da kommen einfach die Leute zusammen.
1: Mhm. Hubert, steht bald was an? Bald. Also wenn wir jetzt von zwei Jahren sprechen, dann ist es ja wirklich schon übermorgen quasi. Gell? Wir haben hier in Uffing, oder Uffing richtet 2028 das Bezirksmusikfest Werdenfels aus. Genau. Du bist wahrscheinlich schon voll in den Planungen drin, oder?
3: Wir sind schon mittendrin. Nee. Ja, Gott sei Dank bin ich als Dirigent ja da nur ein kleiner Teil davon, weil wir haben ja auch eine Vorstandschaft, die sich da auch hauptsächlich darum kümmert. Also wir haben einen Förderverein und der feiert eben auch Jubiläum. 2027 zwar schon, hat der Förderverein 50-jähriges Jubiläum, aber da ja das Musikfest schon in Bad Bayersoen ist und die 200 Jahre feiern, haben wir gesagt, wir verschieben das Ganze ein Jahr und feiern halt dann 50 plus. Das ist ja auch ganz gut.
1: Hört sich nicht schlecht an, Ü50-Party.
3: Genau.
1: Ist eigentlich auch nicht schlecht. Gibt es irgendwas, was du ganz besonders machen möchtest?
3: Ja, also was sag ich mal, das übergeordnete Ziel für mich jetzt wäre halt, dass man es irgendwie schafft, das ganze Dorf mit einzubeziehen in dieses Fest. Also ich finde, das muss gar nicht so, also die Leute müssen gar nicht von so wahnsinnig weit herkommen, weil unser Dorf hat, glaube ich, gute 2000 Einwohner. Und wenn wir da einen Großteil mobilisieren können und die alle mit Freude dabei sind, dann ist es, glaube ich, ein gelungenes Fest und dann haben alle was davon.
1: Viele Leute, Christoph, wie schaut das aus? Nehmt ihr, wie ist es? Also ich habe Lederhosen, also okay, wenn ich jetzt Mann wäre, ich habe Lederhosen, aber ich würde gerne mittrommeln. Wie sieht das aus? Kann ich einfach hingehen oder kann einfach ein Zugroster quasi kommen und sagen, ich würde gerne mitmachen bei euch so?
4: Klar, geht immer. Wir setzen euch da keine Grenzen, also wir nehmen Glück, sagt alle mit.
1: Also man muss sich dann nicht genieren und sagen, oh, die sind alle vom Dorf, die kennen sie schon ewig, sondern man kann dann wirklich auch sagen, hey, ich würde da gerne mal, ja, zuschauen, das ist wahrscheinlich komisch. Also genau.
4: Ja, also klar, am ersten Mal ist es nur zuschauen und dann müssen wir halt erstmal Trommel spielen lernen, außer man kann es schon, je nachdem.
1: Also man kann es auch wirklich lernen?
4: Also ich bilde das momentan immer selber aus, ja.
1: Weil okay.
4: Bin auf der Suche, dass ich da Unterstützung kriege, irgendwas mal helfen, dass man, weil es wieder zusätzlicher Tag ist in der Woche, wo man da verbringt, genau, mit Jugendausbildung oder mit die, wo neu anfangen. Und wenn da einer Bock drauf hat und das üben will und das lernen will, dann ziehen wir den durch.
1: Also wahrscheinlich ein bisschen Taktgefühl wäre nicht schlecht, oder?
4: Es geht halt dann definitiv schneller, wenn man ein bisschen Taktgefühl hat. Wir haben auch schon welche gehabt, wo es nicht der Fall war, dann dauert es ein bisschen länger, die Ausbildung, aber...
1: Okay, das ist also... Okay, dann ist ja auch nicht schlecht, wenn man es lernen kann. Elisabeth, also wir hören, wir brauchen nicht nur die Blockflöte, sondern auch eben vielleicht nur Taktgefühl oder auch gar nicht mal so viel. Was...

0: Musik im Oberland aus in einem Satz? Es ist nicht ein Wort, es ist ein Satz.
1: Ach, das ist schwer. Ja, ich würde schon sagen, dass die Musikkapellen einfach tief im Dorfleben integriert sind und da wirklich mit dabei sind und ganz selbstverständlich mitgestalten.
0: Mhm. Ich sage danke, dass ihr da wart. Elisabeth, danke Christoph, danke Hubert für eure Zeit, eure Einblicke. Hat Spaß gemacht und wir hören jetzt noch.
2: Für euch jetzt. Lasset uns das Leben genießen.
0: Jawohl.
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1: Ich bin Gregor José Moser. Bei der Fußball-WM in Nordamerika rollt jetzt auch für Deutschland der Ball. Das DFB-Team spielt gerade in Houston sein erstes Gruppenspiel gegen Curaçao. Im anderen Spiel der Gruppe E stehen sich heute Nacht ab 1 Uhr die Elfenbeinküste und Ecuador gegenüber. Schon um 22 Uhr beginnt in Gruppe F das Spiel Niederlande gegen Japan. Und morgen früh um 4 Uhr ist Anstoß bei Schweden gegen Tunesien. Die Schweizer haben einen Vorstoß von Rechtskonservativen zur Begrenzung der Migration klar abgelehnt. Bei einer Volksabstimmung sprachen sich nach vorläufigen Teilergebnissen rund 54% dagegen aus, eine Bevölkerungsobergrenze einzuführen. Christiane Ulrich berichtet aus Genf.
2: Am Ende ist das Ergebnis doch recht deutlich. Die Schweizer wollen die Migration nicht mit einem künstlichen Bevölkerungsdeckel begrenzen. Was aber klar ist, das Thema bleibt. Viele Menschen sind, wie in Deutschland und anderen Ländern, besorgt über die Zahl der Ausländer im Land.
1: Rund 6.500 Menschen haben heute an der Radsternfahrt in und um München teilgenommen. Von 10 Startpunkten aus sind die Radler gemeinsam zum Königsplatz gefahren, wo anschließend eine Schlusskundgebung stattfand. Organisiert hatte die Aktion der Allgemeine Deutsche Fahrradclub ADFC. Auch Oberbürgermeister Dominik Krause von den Grünen war dabei und sprach ein Grußwort. In der Formel 1 hat Rekordweltmeister Lewis Hamilton seinen ersten Sieg seit fast 2 Jahren gefeiert. Der Brite setzte sich beim Großen Preis von Katalonien durch. Es ist sein erster Grand Prix-Sieg im Ferrari. Mercedes-Pilot George Russell wurde Zweiter. Auf Rang 3 fuhr Weltmeister Lando Norris im

McLaren. Nur locker bewölkt oder sogar klar und sonnig ist es jetzt am Abend in Bayern, vor allem im Süden. Auch in der Nacht gibt es nur wenige Wolken, die Temperaturen gehen zurück auf 12 bis 7 Grad. Morgen scheint die Sonne überall im Freistaat, im Norden teils im Wechsel mit Wolken. Die Höchstwerte dann 16 bis 23 Grad. Am Dienstag ziehen wieder ein paar Regenwolken über uns hinweg, ehe ab Mittwoch der Hochsommer wartet, mit teils über 30 Grad.

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1: 20. und 21. Juni ist großes Feierwochenende im Freilichtmuseum Glendleiten. Hintergrund ist natürlich das 50-Jahres-Jubiläum. 50 Jahre Geschichten und Geschichte, Land, Leben, Gesellschaft. Eines der größten Freilichtmuseen Europas. Feiert sich selbst und ihr feiert doch einfach mit. Dann ist am 20.06. auch noch Valley Greenup. Unter dem Motto weniger ist mehr. Gemeinsam anpacken und die Natur aufräumen, putzt sich der Naturpark Ammergauer Alpen raus. Wir haben hier eine wunderschöne Natur. So schön bleibt sie aber nur, wenn wir uns drum kümmern. Also geht wandern und helft gleichzeitig Müll einzusammeln. Schade, dass man sowas machen muss, aber gut, dass es gemacht wird. Und noch was zum Vormerken? Am 3.7. ist Hüttenkrimi Innsbruck angesagt. Im Restaurant Seegrube wird in einem nicht ganz ernstzunehmenden Kriminalfall ermittelt. 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
1: Ich bin Gregor José Moser. Bei der Fußball-WM in Nordamerika rollt jetzt auch für Deutschland der Ball. Das DFB-Team spielt gerade in Houston sein erstes Gruppenspiel gegen Curaçao. Zur Halbzeit führt Deutschland mit 3:1. Im anderen Spiel der Gruppe E stehen sich heute nachts ab 1 Uhr die Elfenbeinküste und Ecuador gegenüber. Schon um 22 Uhr beginnt in Gruppe F das Spiel Niederlande gegen Japan. Und morgen früh um 4 Uhr ist Anstoß bei Schweden gegen Tunesien. Rund 6.500 Menschen haben heute an der Radsternfahrt in und um München teilgenommen. Von 10 Startpunkten aus sind die Radler gemeinsam zum Königsplatz gefahren, wo anschließend eine Schlusskundgebung stattfand. Organisiert hatte die Aktion der Allgemeine Deutsche Fahrradclub ADFC. Auch Oberbürgermeister Dominik Krause von den Grünen war dabei und sprach ein Grußwort. Nur locker bewölkt oder sogar klar und sonnig ist es jetzt am Abend in Bayern, vor allem im Süden. Auch in der Nacht gibt es nur wenige Wolken, die Temperaturen gehen zurück auf 12 bis 7 Grad. Morgen scheint die Sonne überall im Freistaat, im Norden teils im Wechsel mit Wolken. Die Höchstwerte dann 16 bis 23 Grad. Am Dienstag ziehen wieder ein paar Regenwolken über uns hinweg, ehe ab Mittwoch der Hochsommer wartet, mit teils über 30 Grad.

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1: Ich bin Gregor Jussé Moser. Nach dem ersten WM-Gruppenspiel der deutschen Fußballnationalmannschaft gegen Curaçao spielen heute Nacht die anderen beiden deutschen Gruppengegner gegeneinander. Die Elfenbeinküste trifft um 1 Uhr auf Ecuador. Schon um 22 Uhr beginnt die Partie Niederlande gegen Japan und wer ganz lange aufbleiben oder sehr früh aufstehen will, ab 4 Uhr spielt auch noch Schweden gegen Tunesien. Zum 80. Geburtstag hat Bundespräsident Steinmeier US-Präsident Trump gratuliert und dabei für die transatlantische Partnerschaft geworben. In seinem Schreiben erinnerte Steinmeier an die deutschen Wurzeln von Trumps Familie. Dessen Großvater war einst aus der Pfalz in die USA ausgewandert. David Riemer berichtet.
2: Familiengeschichten wie die der Trumps prägen die Partnerschaft zwischen Deutschland und den USA und verbinden beide Länder über Generationen hinweg, so Steinmeier. Trump selbst will seinen Geburtstag spektakulär feiern. Direkt vor dem Weißen Haus sollen martialische Käfigkämpfe stattfinden. Anders als etwa beim Wrestling sind die Kämpfe nicht gestellt. Es wird oft blutig, Knochen brechen oder Kämpfer werden von ihren Gegnern bewusstlos geprügelt.
1: US-Präsident Trump hat den Gegenangriff Israels im Libanon verurteilt. Der Angriff bei Beirut hätte nicht stattfinden dürfen, insbesondere an einem besonderen Tag, an dem wir einem Friedensabkommen mit dem Iran so nahe sind, schrieb Trump wörtlich auf seiner Plattform. Der Iran hatte nach den israelischen Angriffen bei Beirut die mögliche Einigung auf ein Rahmenabkommen mit den USA in Frage gestellt. An deutschen Krankenhäusern gibt es morgen Proteste gegen Kürzungen im Gesundheitswesen. Die Gewerkschaft Verdi hat bundesweit Servicebeschäftigte an mehr als 120 Krankenhäusern und Pflegeeinrichtungen zu Aktionen aufgerufen. Gefordert werden gute Bedingungen und Bezahlung für Bereiche wie Reinigung, Patiententransport oder auch dem Sicherheitsdienst. Auch in der Nacht gibt es nur wenige Wolken über Bayern. Die Temperaturen gehen zurück auf 12 bis 7 Grad. Morgen scheint die Sonne überall im Freistaat, im Norden teils im Wechsel mit Wolken. Die Höchstwerte dann 16 bis 23 Grad. Am Dienstag ziehen wieder ein paar Regenwolken über uns hinweg, ehe ab Mittwoch der Hochsommer wartet mit teils über 30 Grad.

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1: Ich bin Gregor Jusse Moser. Zum 80. Geburtstag hat Bundespräsident Steinmeier US-Präsident Trump gratuliert und dabei für die transatlantische Partnerschaft geworben. In seinem Schreiben erinnerte Steinmeier an die deutschen Wurzeln von Trumps Familie. Dessen Großvater war einst aus der Pfalz in die USA ausgewandert. David Riemer berichtet.
2: Familiengeschichten wie die der Trumps prägen die Partnerschaft zwischen Deutschland und den USA und verbinden beide Länder über Generationen hinweg, so Steinmeier. Trump selbst will seinen Geburtstag spektakulär feiern. Direkt vor dem Weißen Haus sollen martialische Käfigkämpfe stattfinden. Anders als etwa beim Wrestling sind die Kämpfe nicht gestellt. Es wird oft blutig, Knochen brechen oder Kämpfer werden von ihren Gegnern bewusstlos geprügelt.
1: US-Präsident Trump hat den Gegenangriff Israels im Libanon verurteilt. Der Angriff bei Beirut hätte nicht stattfinden dürfen, insbesondere an einem besonderen Tag, an dem wir einem Friedensabkommen mit dem Iran so nahe sind, schrieb Trump wörtlich auf seiner Plattform. Der Iran hatte nach den israelischen Angriffen bei Beirut die mögliche Einigung auf ein Rahmenabkommen mit den USA in Frage gestellt. Auch in der Nacht gibt es nur wenige Wolken über Bayern. Die Temperaturen gehen zurück auf 12 bis 7 Grad. Morgen scheint die Sonne überall im Freistaat, im Norden teils im Wechsel mit Wolken. Die Höchstwerte dann 16 bis 23 Grad. Am Dienstag ziehen wieder ein paar Regenwolken über uns hinweg, ehe ab Mittwoch der Hochsommer wartet, mit teils über 30 Grad. 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
1: Ich bin Hendrik Daum. Fußballparty in den USA. Die deutsche Nationalmannschaft hat in ihrem ersten WM-Gruppenspiel Außenseiter Curaçao deklassiert. In Houston gab es einen 7:1 Kantersieg. Die deutschen Torschützen waren Mecher, Schlotterbeck, Musiala, Brown, Undaf und zweimal Havertz. Das zweite Gruppenspiel bestreitet Deutschland am kommenden Samstag gegen die Elfenbeinküste. Die Schweizer haben einen Vorstoß von Rechtskonservativen zur Begrenzung der Migration klar abgelehnt. Bei einer Volksabstimmung sprachen sich nach vorläufigen Teilergebnissen rund 54% dagegen aus, eine Bevölkerungsobergrenze einzuführen. Christiane Oellrich berichtet.
2: Am Ende ist das Ergebnis doch recht deutlich. Die Schweizer wollen die Migration nicht mit einem künstlichen Bevölkerungsdeckel begrenzen. Was aber klar ist, das Thema bleibt. Viele Menschen sind, wie in Deutschland und anderen Ländern, besorgt über die Zahl der Ausländer im Land.
1: Heute ist Weltblutspendetag. Anlässlich dessen hat Bayerns Gesundheitsministerin Gerlach dazu aufgerufen, zur Blutspende zu gehen. Denn allein in Bayern werden täglich rund 2000 Blutspenden gebraucht. Aber besonders jetzt im Sommer wird oft zu wenig gespendet, wegen Ferienzeiten, Reisen und hohen Temperaturen. Gerlach appelliert vor allem an jüngere Menschen, denn Spender werden immer älter. Bund und Länder stehen offenbar kurz davor, sich auf eine grundlegende Finanzreform zu einigen. Dabei geht es im Kern um die Frage, wie die Kosten aufgeteilt werden, zum Beispiel für Sozialleistungen oder Wohngeld. Wie das Handelsblatt berichtet, akzeptiert der Bund jetzt Folgendes. Wenn Gesetze, die in Berlin beschlossen werden, zu zusätzlichen Kosten für Städte und Gemeinden führen, dann kommt dafür der Bund auf, wenn sie neue Ausgaben verursachen. Auch in der Nacht gibt es nur wenige Wolken über Bayern. Die Temperaturen gehen runter auf 12 bis 7 Grad. Morgen scheint die Sonne überall im Freistaat, im Norden teils im Wechsel mit ein paar Wolken. Die Höchstwerte dann 16 bis 23 Grad. Am Dienstag ziehen wieder ein paar Regenwolken über uns hinweg, ehe ab Mittwoch dann der Hochsommer wartet mit teils über 30 Grad.

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1: Ich bin Hendrik Daum. Fußballparty in den USA. Die deutsche Nationalmannschaft hat in ihrem ersten WM-Gruppenspiel Außenseiter Curaçao deklassiert. In Houston gab es einen 7:1 Kantersieg. Die deutschen Torschützen waren Mecha, Schlotterbeck, Musiala, Brown, Undaf und zweimal Havertz. Das zweite Gruppenspiel bestreitet Deutschland am kommenden Samstag gegen die Elfenbeinküste. Heute ist Weltblutspendetag. Anlässlich dessen hat Bayerns Gesundheitsministerin Gerlach dazu aufgerufen, zur Blutspende zu gehen. Denn allein in Bayern werden täglich rund 2000 Blutspenden gebraucht. Aber besonders jetzt im Sommer wird oft zu wenig gespendet, wegen Ferienzeiten, Reisen und hohen Temperaturen. Gerlach appelliert vor allem an jüngere Menschen, denn Spender werden immer älter. Auch in der Nacht gibt's nur wenige Wolken über Bayern, die Temperaturen gehen runter auf 12 bis 7 Grad. Morgen scheint die Sonne überall im Freistaat, im Norden teils im Wechsel mit ein paar Wolken. Die Höchstwerte dann 16 bis 23 Grad. Am Dienstag ziehen wieder ein paar Regenwolken über uns hinweg, ehe ab Mittwoch dann der Hochsommer wartet mit teils über 30 Grad.

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1: Ich bin Hendrik Daum. Es war eine Fußballparty in den USA. Die deutsche Nationalmannschaft hat in ihrem ersten WM-Gruppenspiel Außenseiter Curaçao deklassiert. In Houston gab es einen 7:1 Kantersieg. Die deutschen Torschützen waren Mecha, Schlotterbeck, Musiala, Brown, Undaf und zweimal Havertz. Das zweite Gruppenspiel bestreitet Deutschland am kommenden Samstag dann gegen die Elfenbeinküste. Bundespräsident Steinmeier hat US-Präsident Trump zu seinem heutigen 80. Geburtstag gratuliert und dabei für die transatlantische Partnerschaft geworben. In seinem Schreiben erinnerte Steinmeier an die deutschen Wurzeln von Trumps Familie. Dessen Großvater war ja einst aus der Pfalz in die USA ausgewandert. David Riemer berichtet.
2: Familiengeschichten wie die der Trumps prägen die Partnerschaft zwischen Deutschland und den USA und verbinden beide Länder über Generationen hinweg, so Steinmeier. Er rief dazu auf, den transatlantischen Austausch weiter zu fördern. Trump selbst will seinen Geburtstag spektakulär feiern. Direkt vor dem Weißen Haus sollen martialische Käfigkämpfe stattfinden. Dabei kommen Techniken unter anderem aus dem Boxen, Ringen, Karate und Kickboxen zum Einsatz.
1: Bund und Länder stehen offenbar kurz davor, sich auf eine grundlegende Finanzreform zu einigen. Dabei geht es im Kern um die Frage, wie die Kosten aufgeteilt werden, zum Beispiel für Sozialleistungen oder Wohngeld. Wie das Handelsblatt berichtet, akzeptiert der Bund jetzt Folgendes. Wenn Gesetze, die in Berlin beschlossen werden, zu zusätzlichen Kosten für Städte und Gemeinden führen, dann kommt dafür der Bund auf, wenn sie neue Ausgaben verursachen. Rund 6.500 Menschen haben heute an der Radsternfahrt in und um München teilgenommen. Von 10 Startpunkten aus sind die Radler gemeinsam zum Königsplatz gefahren, wo anschließend eine Schlusskundgebung stattfand. Organisiert hatte die Aktion der Allgemeine Deutsche Fahrradclub ADFC. Auch Münchens Oberbürgermeister Dominik Krause von den Grünen war dabei und sprach ein Grußwort. Auch in der Nacht gibt's nur wenige Wolken über Bayern. Die Temperaturen gehen runter auf 12 bis 7 Grad. Morgen scheint die Sonne überall im Freistaat, im Norden teils im Wechsel mit ein paar Wolken. Die Höchstwerte dann 16 bis 23 Grad. Am Dienstag ziehen wieder ein paar Regenwolken über uns hinweg, ehe ab Mittwoch dann der Hochsommer wartet mit teils über 30 Grad.

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1: Ich bin Hendrik Daum. Es war eine Fußballparty in den USA. Die deutsche Nationalmannschaft hat in ihrem ersten WM-Gruppenspiel Außenseiter Curaçao deklassiert. In Houston gab es einen 7:1 Kantersieg. Die deutschen Torschützen waren Mecha, Schlotterbeck, Musiala, Brown, Undaf und zweimal Havertz. Das zweite Gruppenspiel bestreitet Deutschland am kommenden Samstag dann gegen die Elfenbeinküste. Rund 6.500 Menschen haben heute an der Radsternfahrt in und um München teilgenommen. Von 10 Startpunkten aus sind die Radler gemeinsam zum Königsplatz gefahren, wo anschließend eine Schlusskundgebung stattfand. Organisiert hatte die Aktion der Allgemeine Deutsche Fahrradclub ADFC. Auch Münchens Oberbürgermeister Dominik Krause von den Grünen war dabei und sprach ein Grußwort. Auch in der Nacht gibt's nur wenige Wolken über Bayern. Die Temperaturen gehen runter auf 12 bis 7 Grad. Morgen scheint die Sonne überall im Freistaat, im Norden teils im Wechsel mit ein paar Wolken. Die Höchstwerte dann 16 bis 23 Grad. Am Dienstag ziehen wieder ein paar Regenwolken über uns hinweg, ehe ab Mittwoch dann der Hochsommer wartet mit teils über 30 Grad.

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1: Ja.

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1: Ich bin Hendrik Daum. Es war ein WM-Traumstart. Jetzt also kann die Euphoriewelle aus den USA zu uns herüberschwappen. Mit einem 7:1-Tor-Festival gegen Curaçao haben die deutschen Kicker für den erhofften Budenzauber in Houston gesorgt. Torschützen für Deutschland waren Felix Metscher, Nico Schlotterbeck, Jamal Musiala, Nathaniel Brown und Dennis Undaff. Kai Havertz, der traf zweimal. Der bei seinem Länderspiel-Comeback nahezu arbeitslose Rekordtorhüter Manuel Neuer bei Magenta TV.
2: Die Spielfreude war da. Jeder, der eingewechselt wurde, hat Energie reingebracht. Ich glaube, man sieht die Geschlossenheit in der Mannschaft. Das war jetzt nicht Brasilien im Halbfinale, das war Curaçao im ersten Spiel, aber man muss immer einen guten Start haben und den haben wir heute gehabt und deshalb sind wir erstmal froh.
1: Das zweite Gruppenspiel bestreitet die deutsche Elf am kommenden Samstag. Gegner in Toronto ist dann die Elfenbeinküste. Die USA und der Iran haben sich nach Angaben des Vermittlers Pakistan jetzt auf ein Abkommen geeinigt. Nach intensiven Gesprächen freuen wir uns, bekannt geben zu können, dass das Friedensabkommen zwischen den Vereinigten Staaten von Amerika und der Islamischen Republik Iran erzielt wurde. Das schrieb soeben Pakistans Premier Sharif auf der Plattform X. Die offizielle Unterzeichnungszeremonie soll demnach am Freitag in der Schweiz stattfinden. Bund und Länder stehen offenbar kurz davor, sich auf eine grundlegende Finanzreform zu einigen. Dabei geht es im Kern um die Frage, wie die Kosten aufgeteilt werden, zum Beispiel für Sozialleistungen oder Wohngeld. Wie das Handelsblatt berichtet, akzeptiert der Bund jetzt Folgendes. Wenn Gesetze, die in Berlin beschlossen werden, zu zusätzlichen Kosten für Städte und Gemeinden führen, dann kommt dafür der Bund auf, wenn sie neue Ausgaben verursachen. Rund 6.500 Menschen haben heute an der Radsternfahrt in und um München teilgenommen. Von 10 Startpunkten aus sind die Radler gemeinsam zum Königsplatz gefahren, wo anschließend eine Schlusskundgebung stattfand. Organisiert hatte die Aktion der Allgemeine Deutsche Fahrradclub ADFC. Auch Münchens Oberbürgermeister Dominik Krause von den Grünen war dabei und sprach ein Grußwort. Im Moment gibt's nur wenige Wolken über dem Freistaat und die Temperaturen, die gehen bis in der Früh runter auf 12 bis 7 Grad. Heute zum Wochenstart, da scheint die Sonne überall im Freistaat, nur im Norden teils im Wechsel mit ein paar Wolken, die Höchstwerte dann 16 bis 23 Grad. Am Dienstag ziehen wieder ein paar Regenwolken über uns hinweg, ehe ab Mittwoch dann der Hochsommer wartet mit teils über 30 Grad.

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1: Ich bin Hendrik Daum. Es war ein WM-Traumstart. Jetzt also kann die Euphoriewelle aus den USA zu uns herüberschwappen. Mit einem 7:1-Torfestival gegen Curaçao haben die deutschen Kicker für den erhofften Budenzauber in Houston gesorgt. Torschützen für Deutschland waren Felix Metscher, Nico Schlotterbeck, Jamal Musiala, Nathaniel Brown und Dennis Undaff. Kai Havertz, der traf zweimal. Der bei seinem Länderspiel-Comeback nahezu arbeitslose Rekordtorhüter Manuel Neuer bei Magenta TV.
2: Die Spielfreude war da. Jeder, der eingewechselt wurde, hat Energie reingebracht. Ich glaube, man sieht die Geschlossenheit in der Mannschaft. Das war jetzt nicht Brasilien im Halbfinale, das war Curaçao im ersten Spiel. Aber man muss immer einen guten Start haben und den haben wir heute gehabt. Und deshalb sind wir erstmal froh.
1: Das zweite Gruppenspiel bestreitet die deutsche Elf am kommenden Samstag. Gegner in Toronto ist dann die Elfenbeinküste. Rund 6.500 Menschen haben heute an der Radsternfahrt in und um München teilgenommen. Von 10 Startpunkten aus sind die Radler gemeinsam zum Königsplatz gefahren, wo anschließend eine Schlusskundgebung stattfand. Organisiert hatte die Aktion der Allgemeine Deutsche Fahrradclub ADFC. Auch Münchens Oberbürgermeister Dominik Krause von den Grünen war dabei und sprach ein Grußwort. Im Moment gibt's nur wenige Wolken über dem Freistaat und die Temperaturen, die gehen bis in der Früh runter auf 12 bis 7 Grad. Heute zum Wochenstart, da scheint die Sonne überall im Freistaat, nur im Norden teils im Wechsel mit ein paar Wolken, die Höchstwerte dann 16 bis 23 Grad. Am Dienstag ziehen wieder ein paar Regenwolken über uns hinweg, ehe ab Mittwoch dann der Hochsommer wartet mit teils über 30 Grad.

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1: Ich bin Hendrik Daum. Es war ein WM-Traumstart. Jetzt also kann die Euphoriewelle aus den USA zu uns herüberschwappen. Mit einem 7:1 Torfestival gegen Curaçao haben die deutschen Kicker für den erhofften Budenzauber in Houston gesorgt. Torschützen für Deutschland waren Felix Metscher, Nico Schlotterbeck, Jamal Musiala, Nathaniel Brown und Dennis Undaf. Kai Havertz, der traf zweimal. Der bei seinem Länderspiel-Comeback nahezu arbeitslose Rekordtorhüter Manuel Neuer bei Magenta TV.
2: Die Spielfreude war da. Jeder, der eingewechselt wurde, hat Energie reingebracht. Ich glaube, man sieht die Geschlossenheit in der Mannschaft. Das war jetzt nicht Brasilien im Halbfinale, das war Curaçao im ersten Spiel. Aber man muss immer einen guten Start haben und den haben wir heute gehabt. Und deshalb sind wir erstmal froh.
1: Das zweite Gruppenspiel bestreitet die deutsche Elf am kommenden Samstag. Gegner in Toronto ist dann die Elfenbeinküste. Nach langem Hin und Her haben sich die USA und der Iran jetzt auf ein Friedensabkommen geeinigt. Das haben der Vermittler Pakistan und US-Präsident Trump vor kurzem auf X und True Social mitgeteilt. Die USA und der Iran, heißt es, hätten die sofortige und dauerhafte Einstellung der militärischen Operationen an allen Fronten erklärt. US-Präsident Trump erklärte weiter, er habe das Ende der US-Seeblockade in der Straße von Hormuz angeordnet und auch der Iran werde, so Trump, umgehend die Straße von Hormuz öffnen. Die offizielle Unterzeichnung der Vereinbarung ist für den kommenden Freitag in der Schweiz geplant. Rund 6.500 Menschen haben heute an der Radsternfahrt in und um München teilgenommen. Von 10 Startpunkten aus sind die Radler gemeinsam zum Königsplatz gefahren, wo anschließend eine Schlusskundgebung stattfand. Organisiert hatte die Aktion der Allgemeine Deutsche Fahrradclub ADFC. Auch Münchens Oberbürgermeister Dominik Krause von den Grünen war dabei und sprach ein Grußwort. Und Formel 1, Lewis Hamilton hat den großen Preis von Katalonien gewonnen. Der Ferrari-Pilot setzte sich überraschend vor George Russell im Mercedes und Weltmeister Lando Norris im McLaren durch. WM-Spitzenreiter Kimi Antonelli schied kurz vor dem Ziel wegen eines technischen Defekts aus. Im Moment gibt's nur wenige Wolken über dem Freistaat und die Temperaturen, die gehen bis in der Früh runter auf 12 bis 7 Grad. Heute zum Wochenstart, da scheint die Sonne überall im Freistaat, nur im Norden teils im Wechsel mit ein paar Wolken, die Höchstwerte dann 16 bis 23 Grad. Am Dienstag ziehen wieder ein paar Regenwolken über uns hinweg, ehe ab Mittwoch dann der Hochsommer wartet mit teils über 30 Grad.

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1: Ich bin Hendrik Daum. Es war ein WM-Traumstart. Jetzt also kann die Euphoriewelle aus den USA zu uns herüberschwappen. Mit einem 7:1-Torfestival gegen Curaçao haben die deutschen Kicker für den erhofften Budenzauber in Houston gesorgt. Torschützen für Deutschland waren Felix Metscher, Nico Schlotterbeck, Jamal Musiala, Nathaniel Brown und Dennis Undaf. Kai Havertz, der traf zweimal. Der bei seinem Länderspiel-Comeback nahezu arbeitslose Rekordtorhüter Manuel Neuer bei Magenta TV.
2: Die Spielfreude war da. Jeder, der eingewechselt wurde, hat Energie reingebracht. Ich glaube, man sieht die Geschlossenheit in der Mannschaft. Das war jetzt nicht Brasilien im Halbfinale, das war Curaçao im ersten Spiel. Aber man muss immer einen guten Start haben und den haben wir heute gehabt. Und deshalb sind wir erstmal froh.
1: Das zweite Gruppenspiel bestreitet die deutsche Elf am kommenden Samstag. Gegner in Toronto ist dann die Elfenbeinküste. Rund 6.500 Menschen haben heute an der Radsternfahrt in und um München teilgenommen. Von 10 Startpunkten aus sind die Radler gemeinsam zum Königsplatz gefahren, wo anschließend eine Schlusskundgebung stattfand. Organisiert hatte die Aktion der Allgemeine Deutsche Fahrradclub ADFC. Auch Münchens Oberbürgermeister Dominik Krause von den Grünen war dabei und sprach ein Grußwort. Im Moment gibt's nur wenige Wolken über dem Freistaat und die Temperaturen, die gehen bis in der Früh runter auf 12 bis 7 Grad. Heute zum Wochenstart, da scheint die Sonne überall im Freistaat, nur im Norden teils im Wechsel mit ein paar Wolken, die Höchstwerte dann 16 bis 23 Grad. Am Dienstag ziehen wieder ein paar Regenwolken über uns hinweg, ehe ab Mittwoch dann der Hochsommer wartet mit teils über 30 Grad.

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